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2: Mit Sebastian Pasotti. Wegen eines Waldbrandes in Belgien mussten am Abend auch in Deutschland Menschen ihre Häuser verlassen. Einsatzkräfte brachten etwa 30 Bewohner zweier Straßenzüge in Monschau an der deutsch-belgischen Grenze in Sicherheit. Erst war Rauchbelastung der Grund für die Evakuierung. Im Verlauf der Nacht rückten die Flammen dann aber auf etwa 300 Meter an die evakuierten Häuser heran. Der Waldbrand im belgischen Naturschutzgebiet Hohenfenn ist der größte in der Geschichte des Landes. Vor allem der ständig drehende Wind macht es den Einsatzkräften schwer. Grünen-Chef Banatschak hat die CDU aufgefordert, nach den Landtagswahlen im September auch mit der Linkspartei zu sprechen. Banatschak sagte im ZDF, in einer Situation, in der Antidemokraten Einfluss bekommen könnten, müssten Demokraten miteinander gesprächsfähig sein. Bei der CDU gilt seit 8 Jahren ein Beschluss, nach dem es keine Zusammenarbeit mit AfD und Linken geben soll. Vor allem bei der Landtagswahl in Sachsen-Anhalt könnte es schwierig werden, Regierungsmehrheiten ohne die AfD zu bilden. Bundesfinanzminister Klingbeil will Start-ups in Deutschland mit besseren steuerlichen Bedingungen unterstützen. Klingbeil sagte dem Redaktionsnetzwerk Deutschland, die Bundesregierung werde so dafür sorgen, dass deutlich mehr privates Kapital in junge, innovative Unternehmen fließt. Er will, dass die Weltmarktführer von morgen in Deutschland gegründet werden und hier groß werden können. Aktuell ist es so, dass junge Unternehmen in Deutschland zu oft am Kapital für den nächsten Wachstumsschritt scheitern. Deutlich mehr Migranten und abgelehnte Asylbewerber verlassen offenbar freiwillig Deutschland. Die Funke-Zeitungen schreiben, dass im ersten Halbjahr fast 9.300 Menschen im Rahmen von Rückkehrprogrammen zurück in ihre Heimat gingen. Im ersten Halbjahr des Vorjahres waren es rund 2.000 weniger. Zudem wurden in den ersten 6 Monaten dieses Jahres fast 19.000 Personen abgeschoben, teils mit Zwang durch die Polizei, teils mit Anreizen und Förderung. US-Präsident Trump will die gemeinsamen Militärübungen mit Südkorea künftig deutlich verringern. Trump schreibt, die Manöver seien teuer und sendeten ein feindseliges Signal an Nordkorea. Wegen seiner sehr guten Beziehungen zu Machthaber Kim Jong-un sei er nicht glücklich darüber. Allerdings sei es zu spät, die Teilnahme an einem heute beginnenden Manöver noch abzusagen. Die USA sind seit langem der wichtigste Verbündete Südkoreas. Und soweit das Neueste aus der Flux FM Nachrichtenredaktion.
3: Dankeschön. Wir schauen aufs Wetter. 14 Grad aktuell. Ab und zu mal ein kleiner Sonnenstrahl mit dabei. Aber Richtung Mittag, da kommen dann dicke Wolken über Berlin zusammen. Es wird dann auch mal regnen. Auch am Nachmittag geht es so weiter. 20 Grad heute die Höchsttemperatur. Wisst ihr Bescheid.
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4: Einen wundervollen Start in die neue Woche. In diesen Montagmorgen wünschen euch Gianna Battelli
3: und Martin Gerz. Moin.

0: To My Bed heißt es von Elderbrook and Tourist hier um 6.10 Uhr. Martin, du warst ja eigentlich auch gerade ein Touri, ein Tourist unterwegs im Urlaub. Wo warst denn du genau unterwegs? Und erstmal welcome back.
1: Ja, danke schön. Ich war eine Woche Bikepacking. Ich habe eine große Fahrradtour durch Ostdeutschland gemacht. Also alles, was dazugehört. Und die großen Anstiege von Brandenburg, Sachsen, Thüringen, Sachsen-Anhalt mitgenommen. Das war ziemlich geil. Waren so 1000 Kilometer, 10.000 Höhenmeter ungefähr. Und dann war ich noch eine Woche segeln. Das habe ich in meinem Leben noch nicht gemacht und fand es ultra interessant. Zu 12 waren wir da auf so einem riesengroßen Segelschiff. Es war so 20,90 Meter lang, das habe ich mir gemerkt. Und war hochinteressant, wie das alles funktioniert und dann da mithelfen. Und
0: ja, hast du dann eine Schulung bekommen, um dann da an Deck richtig...
1: Nö, die Matrosin hat dann einfach immer gesagt, so hier, jetzt mal da das zusammenpacken, das aufwickeln, das mal hier ordentlich machen, dann Knoten rein und so. War großartig, hat richtig viel Spaß gemacht.
0: Fantastisch und so viel Zeit draußen auch verbracht. Bin ich ein bisschen neidisch drauf.
1: Ja, ich finde es ganz komisch, jetzt in einem Haus zu sein.
0: Du bist ja eigentlich auf den Wellen zu Hause,
1: ja,
0: stimmt.
1: Ja, der alte Seebär. Ja. Ne? So ist das. Wir sind jetzt Pleasure Project, Bleeding Gold. Guten Morgen. Stockholm.

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0: Ein älterer Song von den Editors, Smokers Outside the Hospital Doors hier auf 100,6 Flux FM, und mit ihrer ganz neuen Platte geht es auch auf große Tour. Am Anfang des nächsten Jahres sind sie bei ziemlich vielen Konzerten unterwegs, zum Beispiel auch hier in Berlin am 11. Februar.
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2: Wo wir gerade schon bei Konzerten sind. Vergangene Woche hier bei Flux FM, bei uns in der Redaktion, kommt ein Kollege auf mich zu, Tobi Schwermann, und der war so, wer war denn nochmal diese Frau, die hier mal bei uns bei Flux on Top gespielt hat mit so einer krassen Stimme? Und dann war ich so, okay, Tobi, das ist jetzt echt schwierig herauszufinden, wen du da meinst, denn wir hatten ja das Glück, schon sehr viele starke Artists hier zu haben, und dann zwei Stunden später kommt er auf mich zu, er war so, ich hab's jetzt rausgefunden, Jacquetine, die hat ja so eine krasse Stimme, er meint halt immer noch Gänsehaut davon. Die Flux on Top Session liegt schon ein wenig in der Vergangenheit, war so im Juni. Da hat sie uns aktuelle Musik vorgestellt, aber natürlich auch ein paar Songs, mit denen sie ihren großen Durchbruch hatte, als sie gerade mal 16 war. Seitdem sind 2 Jahre vergangen. Sie produziert fleißig weitere neue Musik, bei der wir jetzt nicht genau wissen, ob es dann noch weitere Einzelsingles geben wird oder ob Shut You Down schon mal Part sein wird einer EP oder eines neuen Albums. Wir hören gemeinsam rein. Hier ist Jacquetine.

0: Benjamin Steer, Be My Love auf 100,6 Flux FM und damit ist es 6.30 Uhr.
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2: Man mag es kaum glauben, aber in Sachen Digitalisierung tut sich in Berlin gerade einiges und auch einfach viele KI-Firmen schauen auf die Hauptstadt. Unter anderem sehen wir auch so einen Zuständigkeitskatalog vom Senat, schon mal ein ziemlich griffiges Wort. In dem können wir einfach so ein bisschen ergoogeln, wer für uns zuständig ist, wenn wir unser Auto falsch geparkt haben oder wo wir Sperrmüll beantragen können und so. Also super fortschrittlich. Und was es sonst noch so für Neuerungen in Sachen Digitalisierung in Berlin gibt, das sagt uns Flux FM-Redakteurin Larissa Anstedt.
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4: Ein gigantischer Batteriespeicher für erneuerbare Energie entsteht in Brandenburg. Energiekonzern LEAG hat mitgeteilt, in Heinersbrück mehrere Energiespeicher zu errichten. Darunter die sogenannte Grid Battery. Bei dieser handelt es sich um die erste Batterie, die direkt an einem Anschlusspunkt mit Wind- und Photovoltaikanlagen errichtet wird. Vollgeladen kann sie laut dem Unternehmen 400.000 Haushalte eine Stunde lang mit Strom versorgen. Kommendes Jahr soll die Grid Battery in Betrieb genommen werden. ChatGPT kommt nach Berlin. OpenAI-Firmenchef Sam Altman hat in einem Interview mit dem Handelsblatt angekündigt, den zweiten deutschen Standort des KI-Unternehmens in der Hauptstadt zu eröffnen. Bisher gibt es nur ein Büro in München. Zudem gibt es bei OpenAI Überlegungen für ein Rechenzentrum in Deutschland. Laut Altman gehört die Bundesrepublik weltweit zu den wichtigsten Märkten. Hier gibt es die meisten zahlenden NutzerInnen in Europa.

0: get involved. Rafael Sadiq zusammen mit Q-Tip, Get Involved auf 100,6 Flux FM. Schönen guten Morgen.
1: Weiter geht's mit Musik von OK Kid. Farbfilm. Hier in so eine Art nostalgischer Farbfilm bewegt sich da auch gerade am Himmel mit den schönen Wolken.

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0: Dagny mit einem großen Song Rain auf 100,6 Flux FM. Dazu scheint heute aber die Sonne Richtung Mittag, Nachmittag. Da kann es dann bei uns mal regnen. Es ist 6.47 Uhr.
1: Martin, hast du schon mal von The Last Soul Ultra gehört?
0: Hört sich an wie ein Rennen.
1: Es ist in der Tat ein Rennen, von dem ich erst seit 2 Tagen weiß. Mhm. Ich bin da aber jetzt komplett schon drin. Das ist ein ganz einfaches Prinzip. Du läufst eine Runde, das sind so 6,7 Kilometer.
0: Ach krass, witzig, innerhalb davon habe ich gestern Stunde. Abend gehört.
1: Ja,
0: hat mir ein Kumpel erzählt. Ja.
1: Innerhalb einer Stunde und dann die Reste, die noch übrig ist, die kannst du dann nutzen, um zu chillen. Und danach läufst du diese Runde nochmal. Und da starten halt hunderte Menschen in dieses Race und versuchen da so viele Loops oder so viele Runden wie möglich hintereinander zu laufen. Was ich absurd finde, ist, dass die Menschen halt zwischendurch nicht wirklich schlafen können. Also die sind ja zum Beispiel gerade bei Runde 65. Das heißt, sie sind schon 65 Mal diese 6,7 Kilometer gelaufen und können dann nur diese Restzeit, die sie brauchen, die sie übrig haben von einer Stunde, um dieses Loop zu laufen, ein bisschen pennen. Heißt, ja. Also bleiben dann vielleicht mal so 3 Minuten übrig, mal
0: das,
1: zwei.
0: Das Ganze ist dann Last Man, Last Woman Standing.
1: Exakt.
0: Ne? Wenn du länger als eine Stunde brauchst für eine Runde, bist du raus. So habe ich es verstanden.
1: Genau. Und gestern ist leider die letzte Frau ausgeschieden, Caro. Sie hat ja definitiv meine Gunst gewonnen. Sie hat einen neuen deutschen Rekord aufgestellt mit, ich glaube, 52 Loops oder so. Und gestern Abend habe ich das letzte Mal reingeschaut, gucke jetzt wieder in den Livestream. Das gibt es natürlich alles auf YouTube zu streamen. Und da laufen jetzt einfach immer noch 5 Menschen. Das heißt, in der Zeit, wo ich gepennt habe, Abendbrot gegessen habe und keine Ahnung was, sind die einfach weitergelaufen. Und jetzt geht's richtig in die Crunch-Time. Ist auf jeden Fall etwas, um es nebenbei laufen zu lassen, um ein bisschen sportliche Ereignisse.
0: Wie heißt das nochmal?
1: The Last Soul Ultra.
0: Okay.
1: Ja, exakt.
0: Danke.

0: Marie Fröß auf 100,6 Flux FM mit Valtim Border.
1: Im Hintergrund hört ihr ihn schon, Bonobo. Me and You. Danach gibt's noch eine Nummer von den Red Hot Chili Peppers und dann ein kleines News-Update. Habt einen schönen Start in den Montag.

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3: mit Sebastian Pasotti. Wegen des Waldbrandes an der belgisch-deutschen Grenze sind in der Eifelstadt Monschau am späten Abend erste Häuser evakuiert worden. Rund 30 Bewohner wurden aufgefordert, sich in Sicherheit zu bringen. Aktuell hat sich die Lage etwas stabilisiert. Die Flammen rücken nicht weiter auf die Gebäude vor. Hunderte Feuerwehrleute versuchen seit Tagen, den Waldbrand im belgischen Naturschutzgebiet Hohes Venn unter Kontrolle zu bringen. Erschwert werden die Löscharbeiten dadurch, dass das Gebiet aus Heidelandschaft und Torfmoor besteht. Außerdem dreht der Wind ständig. Wegen möglicher schwieriger Mehrheitsverhältnisse in Ostdeutschland erhöht Grünen-Chef Banatschak den Druck auf die CDU. Im ZDF fordert er Gesprächsbereitschaft mit der Linkspartei, um eine Regierungsbeteiligung der AfD zu verhindern. In einer Situation, in der man befürchten muss, dass am Ende Antidemokraten Einfluss auf die Politik bekommen, müssten Demokraten miteinander gesprächsfähig sein, so Banatschak. Das erwarte er von Linken, SPD und auch von der Union. Start-ups in Deutschland sollen stärker unterstützt werden durch bessere steuerliche Bedingungen. Man werde dafür sorgen, dass deutlich mehr privates Kapital in junge, innovative Unternehmen fließe, sagte Finanzminister Klingbeil dem Redaktionsnetzwerk Deutschland. Ziel sei, dass die Weltmarktführer von morgen in Deutschland gegründet und hier groß werden könnten. Zusätzliches Kapital gilt als Voraussetzung dafür, dass Start-ups den nächsten Wachstumsschritt angehen können und nicht schon in einer frühen Phase scheitern. Immer mehr abgelehnte Asylbewerber und Migranten verlassen Deutschland freiwillig. In den ersten 6 Monaten dieses Jahres nutzten fast 9.300 Menschen ein Rückkehrprogramm. Etwa 2.000 mehr als im ersten Halbjahr des Vorjahres, schreiben die Funke-Zeitungen. Außerdem gab es im ersten Halbjahr fast 19.000 Abschiebungen, einen Teil mit Zwang durch die Polizei, einen anderen Teil mit Anreizen und Förderung. Hier in Berlin können sich ab heute Menschen ohne festen Wohnsitz für die Abgeordnetenhauswahl registrieren lassen. Sie haben 3 Wochen Zeit, sich in das Wählerverzeichnis einzutragen. Das geht im Bezirkswahlamt. Hier in Berlin leben tausende Menschen auf der Straße und mehrere 10.000 in Unterkünften oder übergangsweise bei Bekannten. Und soweit das Neueste aus der Flux FM Nachrichtenredaktion.
4: Dankeschön. Der Start in die Woche ist etwas kühler als am Wochenende. Aktuell 15 Grad in Berlin. Es wird noch ein bisschen wärmer, 20 Grad heute in der Spitze. Dazu sehen wir jetzt noch ein bisschen Sonnenschein. Die verabschiedet sich jetzt aber auch gleich und versteckt sich hinter grauen Wolkendecken, aus denen es dann auch immer mal wieder rausregnen kann. Das erste Mal sehe ich dann einen Schauer aufkommen. Gegen 12, 13 Uhr, 14 Uhr regnet es auch weiter. Dann hört es mal kurz auf und dann fängt es wieder an zu schauen. Also Wäsche am besten heute nicht draußen trocknen lassen, sondern reinnehmen. Und ja, die nächsten kommenden Tage sehen dann auch ein bisschen ähnlich aus. Morgen und am Mittwoch auch maximal 20 Grad.
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5: Wir möchten, dass ihr gut in den Tag startet. Das machen wir mit guter Musik von Junior Varsity. Lost and Found, 7:04 ist es. Am Mikrofon für euch Martin Gerz
4: und Jonah Battilli.

0: Lickely mit Little Bit, fast schon 20 Jahre alt, dieser Song hier auf 100,6 Flux FM. Es ist 7.11 Uhr.
1: Musik zum Nachdenken und ein bisschen Schmunzeln gibt es jetzt von Hugo Irdens. Wir hatten ja erst kürzlich sein Album vorgestellt, war unser Album der Woche und damit geht es dann auch auf Tour. Erste große Headliner-Tour gibt es dann in Berlin zu hören, aber erst kommendes Jahr am 10. Februar. Also falls ihr den Kalender schon mal angefangen habt fürs kommende Jahr, könnt ihr das schon mal eintragen. Am 10. Februar spielt er im Badehaus hier in Berlin. Präsentiert wird das Ganze von uns, von 100,6 Flux FM. Hier ist Hugo Irdens, Kopf

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0: So klingt der Start in die neue Woche auf 100,6 Flux FM mit The Killers Run for Cover. Es ist 7.21 Uhr.
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2: Kommt von Q Martin. Als Künstler nennt er sich einfach nur Q. Ein aufstrebender Alternative R&B-Künstler. Da gab es schon mal eine Platin-Auszeichnung für eine Single. 2023 ist ein Debütalbum rausgekommen, was von der Presse wirklich sehr gefeiert wurde. Und es geht munter weiter. Hier ist Q mit einem neuen Song, der heißt Hey There. Und weil er aus Südflorida und Jamaika kommt, ja, ist das eine sonnendurchflutete Sache geworden.

0: Bed for Lashes. Daniel, auf 100,6 Flux FM, habt einen wundervollen Start in den Tag. Es ist 7.28 Uhr.
1: In 3 Minuten schauen wir auf die wichtigen Termine des Tages. Vorher noch Honeymoon.

0: Honeymoon mit Fall auf 100,6 Flux FM. Mittlerweile ist es schon 7.31 Uhr. Moin.
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1: Im Sommer ist so ein Großteil der Wiese auf dem Tempelhofer Feld mit Flatterband abgesperrt. Dürfen die Wiese nicht betreten, denn dort ist die Feldlerche unterwegs. Die fühlt sich da nämlich pudelwohl und brütet dort, damit der gefährdete Gefiederfreund nicht gestört wird. Dürfen wir die Wiese also nicht betreten, aber so Mitte August werden dann die Piepmetze flügge, ziehen los und dann darf gemäht werden. Exakt einmal im Jahr und diese Mähaktion startet heute. 135 Hektar werden da abgemäht und danach werden wir wieder diese schicken Heuballen auf dem Tempelhofer Feld sehen.
0: Ein sehr schöner Anblick. In knapp 3 Wochen startet die Basketball-WM der Frauen hier bei uns in Berlin. Heute wird deswegen ein Pop-Up-Court in Charlottenburg eröffnet. Auf dem Breitscheidplatz wird bis zum 30. September täglich Basketball gespielt. Also schnürt eure Schuhe, schnappt euch euren alten Basketball und nehmt dort ein paar Würfe.
1: Ein paar Tage vorher, am 20. September, wird ja in Berlin gewählt. Vielleicht ist bei euch schon die Wahlbenachrichtigung eingetrudelt. Menschen ohne festen Wohnsitz können sich von heute an auch registrieren lassen, denn in Berlin leben tausende Menschen auf der Straße, mehrere 10.000 in Unterkünften oder übergangsweise bei Bekannten und wissen oft nicht, dass sie auch ohne festen Wohnsitz wählen dürfen. Dafür gehen sie dann heute mit dem Perso zum Bezirkswahlamt und lassen sich im Wählerverzeichnis eintragen.
0: Am Samstag gab es schon in ihrem Heimatort eine riesige Trauerprozession. Heute ist die Beisetzung der britischen Sängerin Bonnie Tyler. 14 Uhr startet die Trauerfeier in ihrer Heimat in Wales. Anschließend findet ein privater Trauergottesdienst der Familie statt. Bonnie Tyler ist ja am 8. Juli im Alter von 75 Jahren in einem Krankenhaus in Portugal verstorben.
1: In Las Vegas startet heute ein mit Spannung erwarteter Mordprozess. 9.30 Uhr Ortszeit in den USA wird das Eröffnungsplädoyer um den Tod der Rap-Ikone Tupac Shakur gehalten. Vor dem Gericht steht dann ein 63-Jähriger namens Dwayne Davis. Er ist die erste und einzige Person, die jemals im Zusammenhang mit dem Drive-By-Shooting 1996 angeklagt wurde. Die Staatsanwaltschaft wirft Davis vor, der Drahtzieher des Mordes gewesen zu sein.
0: Und wir hören jetzt Tupac mit seinem Song So Many Tears vom 95er-Album Me Against the World.

0: Tupac mit So Many Tears auf 100,6 Flux FM. Es ist 7.37 Uhr und Las Vegas startet heute ja der Mordprozess mit den Eröffnungsplädoyers. 96 wurde er ja erschossen, Tupac Shakur. Und mal schauen, ob da was bei rauskommt. Es ist ein großes Mysterium, was damals wirklich passiert ist. Und jetzt steht da jemand auf der Anklagebank.
1: Hätte kaum wahrscheinlich jemand gedacht, dass das nochmal aufgerollt wird.
0: Ja,
1: ne?
0: Als ich die Nachricht gelesen habe, dachte ich mir so, wow, ein bisschen spät. Aber dass das nochmal passiert in meiner Lebenszeit, hätte ich ja nicht gedacht.
1: Ja, ich finde das krass, weil als er erschossen wurde, bin ich gerade geboren. Und jetzt geht's los und ich bin 30. Also mir ist da sehr viel Zeit vergangen.
0: Ein bisschen gedauert.
1: In der Zeit, ne? Naja, jetzt ist es erstmal 7.38 Uhr. Musik gibt's von Kitschkrieg und Ennio.

0: Kirsty McCall in these shoes auf 100,6 Flux FM, 7.45 Uhr.
1: Am Wochenende war ich seit einer Ewigkeit mal wieder in der Wuhlheide, in der Parkbühne, um ganz genau zu sein, um mir ein Konzert anzuhören. Annenmal Kantereit. Die haben da ja dreimal hintereinander gespielt, was ich unglaublich fand. Also die haben da eine Tour auf die Beine gestellt, die aber auch wirklich sich sehen und hören lässt. Ich muss sagen, Annenmal Kantereit für mich so, da kannte ich gefühlt irgendwie nur so ein paar Songs davor. Mhm. Weiß jetzt nicht, ob ich mich als großen Fan bezeichnen würde, aber nach dem Abend hat sich da auf etwas in meinem Fantum auf jeden Fall getan, weil das war ein richtig nice Konzert. Es hat mega Bock gemacht. Oft habe ich das Gefühl bei Konzerten irgendwie, dass die so ein bisschen langwierig sind. Kennst du das? Hm. So mit Vorband, dann wird nochmal umgebaut, dann dauert es mega lange, bis die Band auf der Bühne ist und so und dann keine Ahnung was. Und das war so richtig knackig, geil zusammengestellt. Eine Mischung zwischen Songs, die irgendwie alle mitgrölen konnten und ein paar neuere Tracks. Mhm. Ganz süß fand ich. Das war mal neu für mich. Ich weiß nicht, ob du das auch schon mal bei einem Konzert miterlebt hast, Martin. Die haben dann neben ihrem normalen Setup noch so ein Mini-Studio, sage ich mal, auf die Bühne draufgepackt und meinten, wir arbeiten gerade an einer neuen Platte und wollen euch gerne noch mit im Hintergrund haben. Das heißt, die haben dann da neue Songs ausprobiert. Das Publikum konnte dann erstmal gucken, wie steht man dazu. Wir haben auch kräftig da mitgegrölt und mitgeklatscht und keine Ahnung was. Und das landet dann später noch mit auf der Platte. Fand ich eine sehr schöne Idee. Hat irgendwie so diese Live-Erfahrung nochmal neu gemacht. Und ich liebe ja Blasmusik. Ich liebe Blasinstrumente einfach allgemein. Und die haben sich eine Gruppe dazu geholt, die, glaube ich, so selbst, also mal zu Annemai Kantereit, so halt Blasmusikstücke oder sozusagen eine eigene Melodie dazu komponiert hatten. Und die haben sich mit eingeladen. Das heißt, dann auf einmal kamen dann so ganz viele Leute mit auf die Bühne und eine Posaune und eine Trompete, war ich ja komplett Feuer und Flamme. Und dann noch ein Highlight für alle Fluxis. Softloft spielen wir ja ganz oft hier bei uns. Ja. Und es war, ich glaube, das erste Mal in meinem Leben, dass ich die Vorband kannte. Weil Softloft haben als erstes gespielt.
0: Ja, cool.
1: Für die wäre ich ja eh schon alleine auf ein Konzert gegangen. Aber dann waren die auch noch Teil dieses Abends. Also es war ein richtig schönes Erlebnis. Also für alle Menschen, die jetzt die kommenden Tage noch zu Annemai Kantereit gehen sollten. In anderen Städten, weil in Berlin haben sie jetzt die Zelte abgerissen. Viel Spaß dabei. Weil ich fand es echt richtig nice.
0: Oh, und wir haben jetzt hier auch einen Annemai Kantereit-Song da liegen. Lass es kreisen. Gibt es dazu noch was zu sagen?
1: Ich und die Leute, mit denen ich unterwegs war, wir haben dazu echt, also ich hatte das erste Mal richtig viel Platz auf einer Tanzfläche bei einem Konzert, weil wir da richtig abgezappelt haben. Und oft sind ja Annemai Kantereit-Songs eher so ein bisschen tragisch, sag ich mal, so gefühlig. Und bei dem sind wir alle ausgerastet, das war sehr schön.
2: Du musst gar nicht so viel sagen. 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

0: Rollout, The Red Carpet, The Hives auf 100,6 Flux FM. Ein relativ neuer Song aus ihrer Platte aus dem vergangenen Jahr.
1: Weiter geht's mit Musik von Morcheeba. Rome wasn't built in a day. Hat einen schönen Start in den neuen Tag, in den Montagmorgen.
0: Es ist 7:56 Uhr.

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3: In der Eifel haben am Abend erneut Menschen ihre Häuser wegen Waldbränden verlassen müssen. Das riesige Feuer im grenznahen belgischen Naturschutzgebiet Hohes Venn war immer näher an Häuser in Monschau herangerückt, auf nur noch etwa 300 Meter. Glücklicherweise habe sich die Lage heute Morgen etwas stabilisiert, heißt es von den Einsatzkräften. Das Feuer in dem Naturschutzgebiet hatte sich seit Freitag ausgebreitet. Der Waldbrand ist der größte in der Geschichte Belgiens. Vor allem der ständig drehende Wind macht es den Einsatzkräften schwer. Grünen-Chef Banatschak hat die CDU aufgefordert, nach den Landtagswahlen im September auch mit der Linkspartei zu sprechen. Banatschak sagte im ZDF, in einer Situation, in der Antidemokraten Einfluss bekommen könnten, müssten Demokraten miteinander gesprächsfähig sein. Bei der CDU gilt seit 8 Jahren ein Beschluss, nach dem es keine Zusammenarbeit mit AfD und Linken geben soll. Vor allem bei der Landtagswahl in Sachsen-Anhalt könnte es schwierig werden, Regierungsmehrheiten ohne die AfD zu bilden. Bundesfinanzminister Klingbeil will Start-ups in Deutschland mit besseren steuerlichen Bedingungen unterstützen. Klingbeil sagte dem Redaktionsnetzwerk Deutschland, die Bundesregierung werde so dafür sorgen, dass deutlich mehr privates Kapital in junge, innovative Unternehmen fließt. Er will, dass die Weltmarktführer von morgen in Deutschland gegründet werden und hier groß werden können. Aktuell ist es so, dass junge Unternehmen in Deutschland zu oft am Kapital für den nächsten Wachstumsschritt scheitern. Deutlich mehr Migranten und abgelehnte Asylbewerber verlassen offenbar freiwillig Deutschland. Die Funke-Zeitungen schreiben, dass im ersten Halbjahr fast 9.300 Menschen im Rahmen von Rückkehrprogrammen zurück in ihre Heimat gingen. Im ersten Halbjahr des Vorjahres waren es rund 2.000 weniger. Zudem wurden in den ersten 6 Monaten dieses Jahres fast 19.000 Personen abgeschoben, teils mit Zwang durch die Polizei, teils mit Anreizen und Förderung. Hier in Berlin können sich ab heute Menschen ohne festen Wohnsitz für die Abgeordnetenhauswahl registrieren lassen. Sie haben 3 Wochen Zeit, sich in das Wählerverzeichnis einzutragen. Das geht im Bezirkswahlamt. Hier in Berlin leben tausende Menschen auf der Straße und mehrere 10.000 in Unterkünften oder übergangsweise bei Bekannten. Und soweit das Neueste aus der Flux FM Nachrichtenredaktion.
4: Dankeschön. Wir schauen aufs Wetter. Richtung Mittag und Nachmittag wird es mal regnen, am Abend auch. Dazwischen bleibt es trocken. Aktuell sind wir bei 17 Grad. 20 Grad dann heute das Maximum und in den nächsten 1-2 Tagen geht es so weiter.
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5: Für euch am Mikrofon Johanna Battili
4: und Martin Gerz. Guten Morgen.
5: Es ist 8:03 Uhr und das hier ist Musik von Hannah Georges, Somebody.

0: Aufbruchstimmung in Form von Musik. Efeu mit Lass los auf 100,6 Flux FM. Es ist 8.08 Uhr.
1: Martin, warst du schon mal in New York City in den Vereinigten Staaten?
0: Nee, ich kenne nur Leute, die schon mal da waren.
1: Okay. Würdest du da gerne mal hin? Zieht dich das irgendwie an?
0: Ja, wenn ich müsste, dann würde ich es wahrscheinlich auch ganz nett finden. Ja. Aber ich weiß nicht, mich zieht da jetzt nichts großartig
1: hin. Hast du so ein paar Punkte, die du dann abhaken wollen würdest?
0: Ja, Madison Square Garden würde mir jetzt mir als erstes einfallen. Okay. Dann gibt es so diese Basketballparks, die Rocker Parks in Harlem war das, glaube ich. Da würde ich vielleicht mal vorbeigucken.
1: Ich sehe dich ja eigentlich auch vor dem Weihnachtsbaum, so im Winter.
0: Da vom Rockefeller Center? Ja, da sehe ich mich auch.
1: Ja, mit deiner kleinen Puschelmütze und so. Ja, was mich an New York City, also ich war auch noch nie da, irgendwie so einfach allgemein reizen würde, wäre so diesen Vibe aufzusaugen, so zu denken, okay, gehen die Leute echt so schnell, sind alle echt wirklich so gestresst, aber auch so super cool und immer stylisch angezogen und dann einfach auch so das Nachtleben auszuchecken. Einmal diese ganzen Stand-Up-Comedy-Bars, super spannend. Oder halt auch die Partyszene, aber auch wenn wir noch nie da waren, nimmt uns da jetzt Sophie Tucker mit hin. Gemeinsam mit Carlita, Manhattan heißt nämlich die neue Nummer. Und soll genau das rüberbringen, und zwar das Nachtleben in New York City voller Energie.
0: Genau so hört sich das an, oder?
1: Ja.

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0: X and the Hatchet Man, Hotel Room auf 100,6 Flux FM und damit ist es 8.18 Uhr am Montagmorgen.
1: 17 Grad aktuell in Berlin, die Sonne scheint hier noch gerade über Friedrichshain-Kreuzberg, aber wird dann demnächst verschwinden, dann soll es ein bisschen Regen geben, aber dazu passende Musik von Avec. King of Spain, habt einen schönen Start in den Tag.
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1: Olivia Rodrigo, Drop Dead, auf 100,6 Flux FM, es ist 8.26 Uhr.
2: In gut einem Monat ist hier die Abgeordnetenhauswahl in Berlin. Wir stellen euch in den nächsten Wochen immer die SpitzenkandidatInnen vor. Jetzt gleich in ein paar Minuten, in 4 Minuten ist Elif Elreib dran von Die Linken.

0: too sharp. Auf Monsters and Men, Little Talks, auf 100,6, Flux FM, 8.30 Uhr. Moin.
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2: Wenn am 20. September ein neues Abgeordnetenhaus gewählt wird, könnte die Linke in Berlin zum ersten Mal ganz oben stehen. CDU und Linke bieten sich die ganze Zeit ein Kopf-an-Kopf-Rennen. In der aktuellen Umfrage liegt sie nur knapp hinter der CDU. Damit ist sie eine große Anwärterin für die Stellung der BürgermeisterInnen. Und in diesem Fall wäre das eine Frau, die viele BerlinerInnen noch gar nicht so lange kennen. Elif Eralp.
0: Ja, lernen wir sie doch gemeinsam etwas kennen. Matti Geier aus der Flux FM Redaktion hat nämlich mit ihr gesprochen.
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4: Ihre Eltern sind 1980 aus der Türkei geflohen. Wie kam das und wie sehr hat sie diese Geschichte, die Geschichte ihrer Eltern, geprägt?
5: Ja, das kam, weil meine Eltern waren aktiv als Sozialisten und Gewerkschafter und haben dort für die Rechte von ArbeiterInnen und Arbeitern gekämpft und für mehr soziale Gerechtigkeit, für Meinungsfreiheit, Versammlungsfreiheit. Und 1980 gab es einen Militärputsch in der Türkei und eine anschließende Militärdiktatur. Und sie sind dann wegen diesem Putsch geflohen. Meine Mutter war im 8. Monat schwanger mit mir. Oh. Und ich bin dann in München zur Welt gekommen. Das war aber auch eher Zufall. Und dann sind wir relativ schnell nach Dortmund gezogen und dann nach Hamburg. Und vor 16 Jahren bin ich nach Berlin gekommen. Und das hat mich natürlich alles schon sehr geprägt. Auch das, was sie sozusagen selber erlebt haben in der Türkei, aber auch in Deutschland, die schwierigen Erfahrungen mit Behörden, mit Ausgrenzung, Diskriminierung. Und es ging immer viel um, wie kriegen wir gerechtere Verhältnisse, und wo ich dann letztendlich auch mit 12 Jahren entschieden habe, dass ich Menschenrechtsanwältin werden möchte, und sowas Ähnliches mache ich ja jetzt auch.
4: Okay. Und wann und warum sind Sie dann nach Berlin gekommen?
5: Tatsächlich für Arbeit. Also ich war immer in Berlin. Als Jugendliche schon habe ich hier Freunde von meinen Eltern besucht und dort gewohnt und war hier in verschiedenen Cafés und Bars unterwegs und habe mir Kultureinrichtungen angeguckt und hatte ja einfach eine schöne Zeit mit Freundinnen und Freunden zusammen. Und dann habe ich einen Teil meines Referendariats auch hier in Berlin gemacht beim Hohen Flüchtlingskommissar der UN. Und ich wollte immer nach Berlin ziehen. Und dann hat sich die Gelegenheit ergeben, dass hier bei der Bundestagsfraktion der Linken eine Stelle ausgeschrieben würde für Juristen. Und da habe ich mich beworben und bin dann 2010 hierher gezogen und bin seitdem sehr froh, hier in Berlin zu sein.
4: Und immer im gleichen Kiez, oder was waren so Ihre Kieze bisher?
5: Nee, immer verschieden. Kreuzberg, Neukölln, aber ja, am meisten bin ich, denke ich mal, in Kreuzberg, aber natürlich auch in Mitte, aber das ist so der Radius gewesen. Und seit ich Kinder habe, bin ich aber auch manchmal im Marzahn, dort in den Gelten der Welt oder im Britzer Garten, oder, also da bin ich viel mehr unterwegs, auch im Grünen irgendwo am Rand von Berlin.
2: Elif Eralp von Die Linke. Wir haben ihr noch viele weitere Fragen gestellt, zum Beispiel zum Wahlprogramm, zu Entscheidungen, zur Clubkultur, zur Olympia-Bewerbung und wie sie sich in Berlin auf den heißen Sommer vorbereitet.
0: Ihre Antworten hört ihr heute den ganzen Tag über bei uns im Programm und auch auf fluxfm.de. 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
2: 13:30 hören wir noch ein bisschen mehr aus dem Interview. Da geht es zum Beispiel um die immer heißer werdenden Temperaturen hier in der Hauptstadt. Jetzt aber erstmal Musik von Flora Hibbert, Mammoth.

0: Mit der Musik fällt doch das Aufstehen am Montagmorgen gar nicht mehr so schwer, oder? Würde ich meinen.
1: Naja.
0: Na, du bist ja schon längst aufgestanden, Martin.
1: Ja,
0: dir fällt das jetzt gerade nicht mehr schwer.
1: Naja.
0: Okay, Metronomy mit Pan Amsterdam. Nice Town, es ist 8.40 Uhr.
1: Weiter geht's zum Wachwerden mit The Coral in the Morning. Schönen Montagmorgen euch. Vielleicht hilft dir so ein kleiner Kaffee. Das könnte ja gut passen.

0: Ich bin ja Fan von Carla Ahart. Ich finde, ihre ganze Musik hat immer so einen schönen Wiedererkennungswert. Frech gesungen, tiefgründige Texte, dazu so ein kleiner Beat, der einen dann trotzdem zum Hüftewackeln bringt. Finde ich klasse. Es ist 8.45 Uhr.
1: Heute Zeit, einen Regenschirm mitzunehmen. Richtung Mittag und Nachmittag wird es mal feuchter. Richtung Abend dann auch nochmal. Dazu gibt es jetzt Musik von Danger Mouse zusammen mit Black Thought und Rag & Bone Man. Der Song heißt Up. Guten Morgen.

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0: The Tampa Trap mit Fader auf 100,6 Flux FM. Das ist Musik aus dem Jahr 2009. Jetzt ist es 8.54 Uhr. Guten Morgen.
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2: Gibt's mal wieder von Raven Linnae, die kennt ihr schon aus unserem Flux FM Programm. Gebürtig kommt sie aus Chicago, Illinois und hat ihren ersten großen Durchbruch mit Love Me Not gefeiert. Die Single ist ziemlich viral gegangen und da liefert sie ganz viel neue Musik hinterher. Jetzt ist gerade kürzlich ihr drittes Studioalbum veröffentlicht worden und man dachte eigentlich, darauf wird's wahrscheinlich nur eine Menge R&B geben, weil dafür steht Raven Linnae, aber sie hat sich da auch ein bisschen vom Pop inspirieren lassen. Bisschen Grunge ist auch mit dabei. Wir hören rein, hier ist Raven Linnae, In and Out.

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3: Wegen des Waldbrandes an der belgisch-deutschen Grenze sind in der Eifelstadt Monschau am späten Abend erste Häuser evakuiert worden. Rund 30 Bewohner wurden aufgefordert, sich in Sicherheit zu bringen. Aktuell hat sich die Lage etwas stabilisiert. Die Flammen rücken nicht weiter auf die Gebäude vor. Hunderte Feuerwehrleute versuchen seit Tagen, den Waldbrand im belgischen Naturschutzgebiet Hohes Venn unter Kontrolle zu bringen. Erschwert werden die Löscharbeiten dadurch, dass das Gebiet aus Heidelandschaft und Torfmoor besteht. Außerdem dreht der Wind ständig. Wegen möglicher schwieriger Mehrheitsverhältnisse in Ostdeutschland erhöht Grünen-Chef Banatschak den Druck auf die CDU. Im ZDF fordert er Gesprächsbereitschaft mit der Linkspartei, um eine Regierungsbeteiligung der AfD zu verhindern. In einer Situation, in der man befürchten muss, dass am Ende Antidemokraten Einfluss auf die Politik bekommen, müssten Demokraten miteinander gesprächsfähig sein, so Banatschak. Das erwarte er von Linken, SPD und auch von der Union. Start-ups in Deutschland sollen stärker unterstützt werden durch bessere steuerliche Bedingungen. Man werde dafür sorgen, dass deutlich mehr privates Kapital in junge, innovative Unternehmen fließe, sagte Finanzminister Klingbeil dem Redaktionsnetzwerk Deutschland. Ziel sei, dass die Weltmarktführer von morgen in Deutschland gegründet und hier groß werden könnten. Zusätzliches Kapital gilt als Voraussetzung dafür, dass Start-ups den nächsten Wachstumsschritt angehen können und nicht schon in einer frühen Phase scheitern. Immer mehr abgelehnte Asylbewerber und Migranten verlassen Deutschland freiwillig. In den ersten 6 Monaten dieses Jahres nutzten fast 9.300 Menschen ein Rückkehrprogramm. Etwa 2.000 mehr als im ersten Halbjahr des Vorjahres, schreiben die Funke-Zeitungen. Außerdem gab es im ersten Halbjahr fast 19.000 Abschiebungen, einen Teil mit Zwang durch die Polizei, einen anderen Teil mit Anreizen und Förderung. Hier in Berlin können sich ab heute Menschen ohne festen Wohnsitz für die Abgeordnetenhauswahl registrieren lassen. Sie haben 3 Wochen Zeit, sich in das Wählerverzeichnis einzutragen. Das geht im Bezirkswahlamt. Hier in Berlin leben tausende Menschen auf der Straße und mehrere 10.000 in Unterkünften oder übergangsweise bei Bekannten. Und soweit das Neueste aus der Flux FM Nachrichtenredaktion.
4: Dankeschön. Es hat sich abgekühlt. Aktuell 19 Grad in Berlin. Es wird noch exakt 1 Grad wärmer, 20 Grad heute in der Spitze. Die kommenden Tage sieht es vergleichbar aus. Bis zum Wochenende hin sollte es vielleicht ein bisschen wärmer werden, dann am Freitag 25 Grad maximal. Heute gibt es dazu auch immer mal wieder Schauer. Es regnet jetzt gerade schon im Nordosten von Berlin. Dann ziehen die nächsten Regenwolken auf. Gegen 12 Uhr kommt es dann nochmal runter. Und das zieht sich dann erstmal durch den gesamten Mittag.
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5: Startet trotzdem gut in die neue Woche in diesem Montag mit Roller Derby, Always on My Mind. Am Mikrofon für euch Martin Gerz
4: und Johanna Battelli.

0: Genau so klingt der Start in den Montagmorgen mit The Submarines. Es ist 9.10 Uhr.
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2: Heute vor 35 Jahren wurde eines der erfolgreichsten Musikvideos ever gedreht. Gerade mal 50.000 US-Dollar hat es gekostet, was Anfang der 90er Jahre doch wirklich sehr wenig war. Smells Like Teen Spirit von Nirvana schlug damals bei MTV und MTV Europe ein wie eine Bombe. Im Video, wir erinnern uns, tanzen ja Fans vor der Band und das sind auch wirklich echte Fans gewesen. Damals gab es nämlich einen Aufruf in einer Zeitung, wo eben Leute für dieses Musikvideo gesucht wurden. Und beim Dreh mussten die dann mehrere Durchläufe des Songs stillsetzen. Ja. Was sehr unattraktiv war. Und nach ein paar Stunden meinte dann Kurt Cobain zum Regisseur, ja, können die nicht vielleicht ein bisschen tanzen und sich ein bisschen bewegen? Der hat dann sein Okay gegeben und die Teenies sind komplett durchgedreht, haben alles zerstört. Und dieses Chaos ist dann eben in diesem Video festgehalten. Und der Rest ist einfach Geschichte.
0: Da hättest du auch gerne mitgehüpft, ne?
2: Oh ja, so ein bisschen rumhüpfen, na klar, warum nicht?
0: Sind was kaputtgeschlagen.
2: Hier sind Nirvana, Smells Like Teen Spirit.

0: Heute vor 35 Jahren wurde das Musikvideo zu Smells Like Teen Spirit gedreht von Nirvana. Steht übrigens im Guinness Buch der Rekorde für die meisten Musikvideos abgespielt bei MTV Europe, also dieses Smells Like Teen Spirit. Und jemand Verantwortliches von MTV meinte damals, ein paar Jahre später, eigentlich hat dieses Video alles verändert, wie sich MTV danach dann gegeben hat.
1: Ach wirklich? Dass sie dann vielleicht auch ein bisschen mehr gewagt haben, meinst du, oder wie?
0: Ja, auch wie so die Kulissen gebaut worden, wie die ModeratorInnen angezogen
1: wurden. Finde ich fantastisch. Eine Person, die definitiv auch tonangebend und prägend ist, hier aus der Umgebung, ist für Tony. Alles neu. Schönen Start.

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0: die Metal Kids mit Terrible News auf 100,6 Flux FM. Es ist 9.25 Uhr. Schönen Montag.
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2: Gibt's aus Wien von Ugly My Ugly Clementine. Vielfach ausgezeichnet. Und dieses Mal nehmen sie uns mit so richtig ins sommerliche Feeling von Wien, wo sie dann ein bisschen rumdaten, denn sie sagen, ja, Liebe ist schön, aber einfach mal so was Befreites, was Unkompliziertes, einfach mal so eine kleine Sommerromanze hat doch auch was. Ganz flirty geht diese Indie-Rock-Nummer weg. This is nice heißt die My Ugly Clementine.

0: Schönen Start in den Montagmorgen. Es ist 9.31 Uhr.
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2: Was als Projekt zweier Schulfreunde begann, ist heute eine der bekanntesten britischen Bands zwischen Soul, Funk und elektronischer Musik. Jungle haben sich dabei immer wieder verändert, ohne den eigenen Charakter zu verlieren. Und das ist wirklich was Besonderes.
0: Mit Sunshine ist jetzt ihr neues Album draußen. Unsere Musikredakteurin Selina Riedel hat mit Jungle über ihrem Hang zum Analogen, den Neuzugang in der Bandbesetzung und ihre Live-Shows gesprochen.
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4: Der Sommer ist noch lange nicht vorbei. Schließlich gibt es jetzt den perfekten Soundtrack dafür. Sunshine heißt die neue Platte von Jungle und der Name ist Programm. Sonnengetränkte Songs, die dem Sound der Londoner treu bleiben und ihn gleichzeitig neu ausloten. Hat einen Grund, ein Neuzugang in der Band, des Kollektivs, des Projekts, als was auch immer man Jungle bezeichnen mag. Josh Lloyd Watson und Tom McFarland, die sich 2014 als Duo gegründet haben, haben Zuwachs bekommen. Lydia Kitto, die schon seit Jahren mit Jungle arbeitet, ist seit 2023 festes Mitglied. Sunshine ist damit das erste Album als offizielles Trio in Fanale. Für Josh ist Lydia damit eine Art Secret Weapon.
5: Ich glaube, wenn man daran zurückdenkt, wie Jungle mit mir und Tom angefangen hat, und wir hatten immer etwas im Sinn, das größer war als der Einzelne. Diese Idee eines Kollektivs und dieser sich ständig verändernden Gruppe von Menschen war für uns unglaublich inspirierend. Ich glaube, wir sehen Musik nicht wirklich als Ausdruck des Egos, sondern eher als eine Möglichkeit, eine Botschaft zu vermitteln. Und ich denke, Lydia hat uns dabei geholfen, unseren Botschaften eine neue Ebene zu verleihen.
4: Sie ist wie eine Postbotin, sagt Lydia Kitto selbst. Und das schon seit Jahren. 2021 tourt sie das erste Mal mit Jungle als Live-Musikerin und Sängerin. Auf den Alben Loving in Stereo und Volcano ist sie als Co-Writerin dabei. Genau deshalb fügt sich Sunshine so nahtlos in die Diskografie von Jungle ein. Warmweiche, sonnendurchflutete Melodien treffen auf tanzbare elektronische Rhythmen. Funk und Retro-Soul auf leichtfüßigen Pop. Trotzdem hört man eine Weiterentwicklung ihres Sounds, zu der Lydia beiträgt. Und genau darin liegt für Josh ein wesentlicher Teil dessen, was Jungle ausmacht.
5: Bei Jungle geht es um Weiterentwicklung. Wir behalten zwar manche Dinge bei, aber wir wollen immer Musik machen, die inspirierend und neu für uns ist. Wir arbeiten ja schon seit Loving in Stereo mit Lydia zusammen und sie ist eine so unglaubliche Sängerin und Songwriterin, dass es einfach Sinn ergab, sie in die Band aufzunehmen.
4: Der Albumtitel beschreibt sich selbst. Sunshine passt perfekt zum späten Sommer. Die Musik verleiht dem Album seinen optimistischen Grundton. Aber nicht alles ist purer Sonnenschein. Textlich kollidieren einige Songs mit der positiven Atmosphäre des Sounds. Diese Divergenz ermöglicht eine Tiefe, die Jungle schon immer ihren Songs verleihen, erzählt Tom McFarland.
6: Ich glaube, Hoffnung hat auch etwas Melancholisches an sich, denn für viele Menschen ist Hoffnung auf seltsame Weise hoffnungslos. Die Leute haben Hoffnung, wenn sie sonst nichts mehr haben. Unter der klanglichen Oberfläche unserer Alben gab es schon immer eine Ebene, die etwas introvertierter und introspektiver ist.
4: Hoffnung hat also auch immer eine melancholische Seite. Und vielleicht liegt genau darin die Stärke von Sunshine. Das Album klingt warm und optimistisch, ohne so zu tun, als wäre immer alles gut.
0: Sunshine von Jungle ist unser Album der Woche. Mehr Infos zur Platte und den Beitrag zum Nachhören findet ihr auf fluxfm.de.
2: Und wir hören rein. Hier sind Jungle mit dem Song A Natural.

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0: Mac Miller, $5 Pony Rides auf 100,6 Flux FM. 9.42 Uhr, kurzer Blick aufs Wetter Richtung Mittag und auch am Nachmittag. Und am Abend kann es immer mal wieder regnen, also zieht euch dementsprechend an.
1: Das ist aber mal ganz schön zum Durchlüften, muss ich sagen. Bei mir in der Bude war es so stickig die letzten Tage, da muss ein bisschen frische Luft rein.
0: Heute früh, als ich hier reingekommen bin, waren knapp 30 Grad in den Büroräumen.
1: Was?
0: Und jetzt sind wir bei 27.
1: Ja, das hat sich schon massiv abgekühlt, Martin. Ich merke es komplett. Musik gibt's von den Eels. I'm on Standby. Es ist 9.43 Uhr.

0: 9.50 Uhr, First Aid Kit hier auf 100,6 Flux FM mit Stay Gold. Euch einen schönen Start in diesem Montag.
1: Es gibt bald ein neues Album von Anthony Schmierig, das zweite, um ganz genau zu sein. Und der Titel des Albums sollte dir eigentlich ganz gut passen, Martin. Decoding Birdsong, also einfach das Entschlüsseln eines Vogel.
2: Piep, piep, piep, piep,
1: exakt, gezwitschers. Auf der Platte geht es ein bisschen introspektiver zugange, würde ich meinen. Denn die erste Platte, da ging es sehr um seine Heimat, um Bristol, um das, was ihn in seiner Jugend so ein bisschen geprägt hat. Jetzt geht es mehr um die Themen Veränderung, Schicksal, Sinn. Suche. Das Ganze kommt dann raus am 21. August und in Vorgeschmack gibt es mit Seminole Anthony Schmierig.

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0: and Girl auf 100,6 Flux FM. Es ist 9.58 Uhr.
1: Ein Song haben wir noch für euch vor den Flux FM Nachrichten. Der kommt von Bund und Mapei, heißt Trippin'.

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2: Mit Sebastian Pasotti. In der Eifel haben am Abend erneut Menschen ihre Häuser wegen Waldbränden verlassen müssen. Das riesige Feuer im grenznahen belgischen Naturschutzgebiet Hohes Venn war immer näher an Häuser in Monschau herangerückt, auf nur noch etwa 300 Meter. Glücklicherweise habe sich die Lage heute Morgen etwas stabilisiert, heißt es von den Einsatzkräften. Das Feuer in dem Naturschutzgebiet hatte sich seit Freitag ausgebreitet. Der Waldbrand ist der größte in der Geschichte Belgiens. Vor allem der ständig drehende Wind macht es den Einsatzkräften schwer. Bei einem Waldbrand auf der griechischen Insel Salamis sind zwei Menschen ums Leben gekommen. Die Leichen wurden in der Nähe eines Strandes im Süden der Insel geborgen. Fast zeitgleich waren zuvor zwei Waldbrände in der Nähe beliebter Badestellen im Süden und Osten der Insel ausgebrochen. Auch Spanien meldet ein Todesopfer. In der nordostspanischen Region Aragon starb ein Soldat bei der Bekämpfung eines Waldbrandes. Grünen-Chef Banacak hat die CDU aufgefordert, nach den Landtagswahlen im September auch mit der Linkspartei zu sprechen. Banacak sagte im ZDF, in einer Situation, in der Antidemokraten Einfluss bekommen könnten, müssten Demokraten miteinander gesprächsfähig sein. Bei der CDU gilt seit 8 Jahren ein Beschluss, nachdem es keine Zusammenarbeit mit AfD und Linken geben soll. Vor allem bei der Landtagswahl in Sachsen-Anhalt könnte es schwierig werden, Regierungsmehrheiten ohne die AfD zu bilden. Bundesfinanzminister Klingbeil will Start-ups in Deutschland mit besseren steuerlichen Bedingungen unterstützen. Klingbeil sagte dem Redaktionsnetzwerk Deutschland, die Bundesregierung werde so dafür sorgen, dass deutlich mehr privates Kapital in junge, innovative Unternehmen fließt. Er will, dass die Weltmarktführer von morgen in Deutschland gegründet werden und hier groß werden können. Aktuell ist es so, dass junge Unternehmen in Deutschland zu oft am Kapital für den nächsten Wachstumsschritt scheitern. Hier in Berlin können sich ab heute Menschen ohne festen Wohnsitz für die Abgeordnetenhauswahl registrieren lassen. Sie haben 3 Wochen Zeit, sich in das Wählerverzeichnis einzutragen. Das geht im Bezirkswahlamt. Hier in Berlin leben tausende Menschen auf der Straße und mehrere 10.000 in Unterkünften oder übergangsweise bei Bekannten. Und soweit das Neueste aus der Flux FM Nachrichtenredaktion.
3: Dankeschön. Wir schauen aufs Wetter, sehen, es wird immer grauer da draußen. Die Wolkendecke zieht sich langsam zu Richtung Mittag und am Nachmittag wird es mal regnen, gegen Abend auch. 19 Grad aktuell, 20 Grad dann heute maximal und die nächsten 2 Tage sehen ähnlich aus.
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4: Es hat sich zwar abgekühlt, aber bei ein paar Leuten schmelzen die Tage immer noch dahin. Und zwar bei Schramm. Die hören wir jetzt gleich. Es ist 10.04 Uhr für euch am Mikrofon. Johanna Bartilli
3: und Martin Gerz. Guten Morgen.

0: Hon mit Just Dance auf 100,6 Flux FM. Damit ist es 10.11 Uhr am Montagmorgen.
1: Weiter geht's mit Musik von Violet Grohl, Buck. In the Cake. Habt einen schönen Start in die neue Woche.

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0: Two-Door Cinema Club mit Sun auf 100,6 Flux FM. Die werden wir heute gar nicht mehr so oft sehen, denn es gibt eine graue Wolkensuppe da draußen Richtung Mittag und am Nachmittag wird es mal regnen und gegen Abend wahrscheinlich auch.
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2: Gibt's von Chloe Slater, die 2003 in Bournemouth geboren ist, aber dann mit 18 Jahren nach Manchester zog, um dort einem Musikstudium nachzugehen. Ich glaube, die große Inspiration war damals noch Taylor Swift. Deshalb hat sie sich eine Akustikgitarre geschnappt und angefangen, die zu spielen. Übrigens, seitdem sie 13 war, ist sie mit diesem Instrument schon am Rumexperimentieren. Aber dann wurde sie ein bisschen erwachsener, ein wenig älter und ist dann zur E-Gitarre rübergewechselt. Jetzt ist mittlerweile die große Inspiration irgendwas zwischen Sam Fender, Arctic Monkeys und Declan McKenna. Und wir freuen uns über eine neue Nummer, die das allererste Mal wirkt wie eine normale romantische Liebeserklärung, wie so ein Liebeslied, aber dann hinten raus wird es noch ein bisschen zackiger, ein bisschen rockiger. Wir hören gemeinsam rein. Hier ist Chloe Slater mit Mother Nature's Killing Spree.

0: Mola, wenn du springst auf 100,6 Flux FM, 10.27 Uhr.
1: Weiter geht's mit Musik von Barry Can't Swim. Dance, dance,
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0: Barry Can't Swim, Dance, Dance, Dance, Ausrufezeichen auf 100,6 Flux FM. Und falls ihr einen schönen Pauschalurlaub machen wollt auf Ibiza, am 30. August würde sich das lohnen. Da könnt ihr dann im Pascha Barry Can't Swim live erleben.
1: Kinder. 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
1: Bleiben wir aber nochmal ganz kurz in der deutschen Hauptstadt. Hier tut sich nämlich was in Sachen Digitalisierung. Seit kurzem gibt es den Zuständigkeitskatalog vom Senat als Online-Datenbank. Heißt so viel, wir können selbst nachschauen, wer für uns zuständig ist, wenn wir zum Beispiel falsch geparkt haben oder wissen wollen, wie wir den Sperrmüll richtig entsorgen. Das Ganze funktioniert bisher so mäßig gut, weil irgendwie man da sehr spezifische Begriffe einzugeben hat, aber das wird noch. Was sich sonst noch so in Sachen Tech in Berlin und Brandenburg getan hat und was so ansteht, sagt uns jetzt FluxFM-Redakteur Larissa Anstedt.
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3: Ein gigantischer Batteriespeicher für erneuerbare Energie entsteht in Brandenburg. Energiekonzern LEAG hat mitgeteilt, in Heinersbrück mehrere Energiespeicher zu errichten. Darunter die sogenannte Grid Battery. Bei dieser handelt es sich um die erste Batterie, die direkt an einem Anschlusspunkt mit Wind- und Photovoltaikanlagen errichtet wird. Vollgeladen kann sie laut dem Unternehmen 400.000 Haushalte eine Stunde lang mit Strom versorgen. Kommendes Jahr soll die Grid Battery in Betrieb genommen werden. ChatGPT kommt nach Berlin. OpenAI-Firmenchef Sam Altman hat in einem Interview mit dem Handelsblatt angekündigt, den zweiten deutschen Standort des KI-Unternehmens in der Hauptstadt zu eröffnen. Bisher gibt es nur ein Büro in München. Zudem gibt es bei OpenAI Überlegungen für ein Rechenzentrum in Deutschland. Laut Altman gehört die Bundesrepublik weltweit zu den wichtigsten Märkten. Hier gibt es die meisten zahlenden NutzerInnen in Europa.

0: Slater mit Brand New Channels auf 100,6 Flux FM. Das ist ganz frische Musik. Handgepickt von unserer tollen Musikredaktion. Es ist 10.39 Uhr.
1: Weiter geht's mit Musik von Sophie, bevor du gehst.

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0: Agatha is dead. Strangers auf 100,6 Flux FM, 10.47 Uhr.
1: Und hier weht ja ein frisches Lüftchen rein. Es ist ja richtig abgekühlt. Finde ich ganz fantastisch, weil mein Kopf ist irgendwie gefühlt seit 3 Wochen heiß. Der hat es nie geschafft
0: abzukühlen. Und es klebt am ganzen Körper?
1: Ja, es klebt am ganzen Körper. Jetzt können wir mal ganz gepflegt Deo auftragen und wissen, dass es länger als 10 Minuten hält. Das ist doch auch mal fantastisch. Dazu gibt es Musik von The 1975, Somebody Else.

0: Etienne de Crécy. Auf 100,6 Flux FM, schönen Start in den Montag.
1: Und damit sagen wir Tschüss. Ein Song haben wir noch auf Lager, Interpol mit See Out Loud. Wir hören uns morgen früh wieder. Unsere Namen, Martin Gerz
0: und Johanna Battilli.

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2: Mit Ralf Gulke. Nach der Teilevakuierung des Eifelortes Monschau wegen des Brandes im belgischen Hohenfenn hofft die Stadt auf eine positive Wendung. Inzwischen hat nämlich Regen eingesetzt. Die Verwaltung der nordrhein-westfälischen Stadt erwartet, dass sich die Lage deswegen entspannt. Wegen des Brandes in Belgien waren gestern Abend 2 Straßenzüge in Monschau evakuiert worden. Am Morgen kündigte die Bundeswehr an, 2 Löschhubschrauber nach Belgien zu schicken. Bundesbauministerin Huberts hat den von den SPD-Ministerien vorgelegten Hitzeaktionsplan gegen Kritik verteidigt. Hitze sei längst eine soziale Frage, sagte sie der Rheinischen Post. Klimaanpassung entscheide sich dort, wo die Menschen wohnen und arbeiten. Das SPD-Papier sieht unter anderem Änderungen im Bauplanungsrecht und beim Schutz von Beschäftigten gegen extreme Temperaturen vor. Die Union meldete erheblichen Klärungsbedarf an. Der Trend ist eindeutig. Die Zahl der Inlandsreisen hat im vergangenen Jahr in Deutschland einen neuen Rekord erreicht. Sie stieg um knapp 4% auf 170 Millionen Reisen, sagt das Statistische Bundesamt. Die Zahl der Auslandsreisen nahm dagegen deutlich ab, um 8,3% auf 105 Millionen. Die Zahl der Geschäftsreisen erreichte fast wieder das Vor-Corona-Niveau. Südkorea will weiter eng mit den USA zusammenarbeiten, trotz der Ankündigung von Präsident Trump, gemeinsame Militärübungen einschränken zu wollen. Heute begann das alljährliche gemeinsame Manöver. Alles laufe wie immer, hieß es von Südkoreas Regierung. Trump hatte geschrieben, die Übungen wesentlich verringern zu wollen, angesichts seiner sehr guten Beziehung zu Nordkoreas Diktator Kim Jong-un. Der Lotto-Jackpot mit der Maximalhöhe von 50 Millionen Euro ist geknackt. Nach Angaben der Toto und Lotto GmbH wurden die 6 richtigen nebst Superzahl in Thüringen korrekt getippt. Der aktuelle Jackpot blieb seit 40 Ziehungen unangetastet. Schon seit Mai hatte er die Maximalhöhe erreicht. Jetzt werden die 50 Millionen Euro ausgezahlt. Soweit das Neueste aus der Flux FM Nachrichtenredaktion. Das Wetter. Heute gibt es deutlich mehr Wolken als Sonne. Es kann stellenweise auch Schauer und einzelne Gewitter geben. Die Temperaturen sind verhalten mit maximal 21 Grad. Morgen kommen von Westen kompakte Wolken auf. Regen fällt aber kaum. Die Temperaturen bleiben gedämpft.
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3: Hallo, guten Tag, Berlin.
4: Moin, Montag, kurz nach 11. Ich bin Marius Ligowski. Schön, dass ihr mit dabei seid.

Der Montagvormittag auf 100,6 Flux FM. Schön, dass ihr mit am Start seid. Das transatlantische Dance-Duo Collect 200 hat in diesem Jahr sein Debütalbum rausgebracht. Es heißt Everything Will Be Alright. Das Ganze ist eine Mischung aus House-Music, wirklich großartige elektronische Musik mit einem geilen Vocal. Dafür ist der Londoner Sänger und Songwriter Stevie Appleton verantwortlich und für die Produktion Nick Henricks, ebenfalls ein extrem erfolgreicher Musiker, Platin-Produzent, und die Platte, die rausgekommen ist, ist großartig. Wir hören daraus

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0: Die Loop Troop Rockers mit Slippin 100,6 Flux FM, der Montagvormittag. Schön, dass ihr eingeschaltet habt.
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0: Keine andere Band hat den Sound von Österreich so sehr geprägt wie Bilderbuch in den vergangenen 10, 15 Jahren. Das 9. Studioalbum ist jetzt angekündigt und endlich Plus 1 kommt raus im Oktober, am 9. Oktober um genau zu sein. Die Band erfindet sich immer wieder neu. Avantgarde-Pop allerfeinster Güte. Es ist eine fantastische Band, die live noch mal besser ist als im Radio oder wenn ihr euch in einem Streamingdienst einen Song von ihnen anhört. Unendlich Plus 1 ist auch schon jetzt mit der dritten Single hier draußen und bei uns in der Flux FM Playlist vertreten. Wir hören da draus Zahlen als Beweis, ganz neu, Bilderbuch.

0: Die Foo Fighters 100,6 Flux FM um 11.30 Uhr. Schön, dass ihr am Start seid.
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0: Das sind die schönsten Tage des Sommers. Einfach mal entspannt in einem Liegestuhl zurücklehnen, einen leckeren Crepe essen, vielleicht eine Popcorn-Tüte kaufen, dazu ein leckeres Getränk und natürlich ein geiler Film auf einer großen Leinwand outdoor. Das könnt ihr am Kulturforum bei der York Sommerkino Show auch heute Abend wieder machen. 21 Uhr geht's los und heute ein geiler Film aus den 90er Jahren und zwar ein queerer Film. Ron Stocklers aus unserer Flux FM Filmredaktion ist jetzt hier bei mir und erzählt uns ein bisschen was über dieses Meisterwerk aus den 90er Jahren. Hallo Ron.
2: Hallo. Im Arte Sommerkino der York Kinos am Kulturforum ist heute Mangay angesagt. Immer während der Sommermonate wandern sie dort auch hin. Mhm. Und es gibt Tu Wong Fu, Thanks for Everything, Julie Newmar zu sehen. Ist wirklich ein Kultklassiker mit Travestie-Elementen und einer bombastischen Besetzung. Patrick Swayze ist dabei, Wesley Snipes ist dabei, John Leguizamo ist dabei. Unter anderem haben Swayze und Leguizamo auch die Golden Globes damals abgeräumt. Nebendarsteller, Hauptdarsteller im Musical-Comedy-Bereich.
0: Wahnsinn.
2: Und das ist ein ganz charmantes Road-Movie über zwei Drag Queens, die einen Wettbewerb gewinnen und dann eigentlich nach Hollywood düsen wollen. Man muss halt sagen, ne, Mitte der 90er gedreht. Das ist ein sehr charmanter Film dahingehend, dass er, klar, so ein bisschen natürlich auch mit vielleicht Klischees spielt, aber auch Menschen und Personen aus der queeren Community einbindet. Wenn ich es richtig im Hinterkopf habe, auch schon in Mitte der 90er RuPaul unter anderem mit einem Auftritt, krass. Aber auch andere.
0: RuPaul, jemand, der dann ja später nochmal eine riesen Karriere gemacht hat mit RuPaul's Drag Race.
2: Genau.
0: Mega. Und man muss ja auch sagen, also Patrick Swayze ist jetzt ja eher, würde ich sagen, als ein heterosexueller Darsteller wahnsinnig erfolgreich geworden.
2: Wesley Snipes in den 90ern
0: Wesley
2: jetzt auch
0: Snipes
2: nicht minder.
0: Genau, deswegen ja wirklich ein Meilenstein des queeren Kinos, die Mangay-Reihe. Heute Abend dann im Arte York Sommerkino am Kulturforum am Potsdamer Platz. Was sagst du, hast du ihn schon mal gesehen, den Film damals?
2: Ich habe ihn einmal gesehen, Ewigkeiten her. Und ich erinnere mich aber daran, dass er, wenn man das im positiven Sinne betrachten will, so ein bisschen sich für die Botschaft einsetzt, für eine Akzeptanz. Nicht nur irgendwie in den großen Ballungsräumen, sondern auch so in dieser Richtung des mittleren Westens, der USA, wo man ja vermeintlich eher in so Klischees denken würde. Und dahingehend macht der Film das ganz charmant mit denen.
0: Stark. Erlebt ihr heute Abend im Arte York Sommerkino am Kulturforum Potsdamer Platz. Der Film Tu Wong Fu, Thanks for Everything. Heute Abend 21 Uhr. Die Wetteraussichten sind aktuell halbwegs stabil. Also ich denke, ihr könnt euch dort entspannt zurücklehnen und auf der großen Leinwand dort einen richtig geilen Film sehen. Ruft jetzt an. Wir verlosen Tickets für euch. 030-2000-9000 Eure Nummer für einen entspannten Kinoabend heute. Wir freuen uns, wenn ihr anruft heute Abend York Sommerkino. Danke, Ron.
2: Bitte.
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Layla mit Sterne und Mond, 100,6 Flux FM am Montagvormittag. Kommt gut in die erste Mittagspause der neuen Woche. Habt einen schönen Tag. Jetzt Musik von Curtis Harding. Hopeful.

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3: Guten Morgen.

Die aktuelle Nummer von Bonobo auf 100,6 Flux FM, Me and You. Distant and Static heißt das kommende Album. 11. September kommt's raus. Wir freuen uns sehr über die neue Musik von Bonobo und freuen uns sehr über guten zeitgenössischen Gospel, der ein bisschen Rock'n'Roll-lig daherkommt, und zwar von Brother Wallace. Das ist ein Künstler aus Georgia in den USA. Dahinter steckt Christopher Cardell Wallace. Der hat schon als Background-Sänger für die britische Band The Heavy gearbeitet. So, und jetzt hat er seinen eigenen Sound kreiert. Seine Debütplatte kommt raus, heißt Electric Love, und damit kommt er auch nach Berlin am 1. September bereits. Wir sind begeistert. 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Ihr könnt euch in den Lostopf werfen für das Konzert von Brother Wallace. You're the man, neu auf fluxfm, Brother Wallace.

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2: Mit Ralf Gulke. Der Brand im belgischen Naturschutzgebiet Hohes Venn breitet sich derzeit nicht mehr in Richtung Deutschland aus. Der Wind weht günstig und die derzeitigen Regenfälle helfen, teilte der Gouverneur der Provinz Lüttich mit. Das Feuer sei allerdings noch nicht unter Kontrolle. Wegen des Brands war am Abend die Teilevakuierung der Eifelstadt Monschau angeordnet worden. Es ist der größte Waldbrand in Belgien seit 1911. Der Trend ist eindeutig. Die Zahl der Inlandsreisen hat im vergangenen Jahr in Deutschland einen neuen Rekord erreicht. Sie stieg um knapp 4% auf 170 Millionen Reisen, sagt das Statistische Bundesamt. Die Zahl der Auslandsreisen nahm dagegen deutlich ab, um 8,3% auf 105 Millionen. Die Zahl der Geschäftsreisen erreichte fast wieder das Vor-Corona-Niveau. Südkorea will weiter eng mit den USA zusammenarbeiten, trotz der Ankündigung von Präsident Trump, gemeinsame Militärübungen einschränken zu wollen. Heute begann das alljährliche gemeinsame Manöver. Alles laufe wie immer, hieß es von Südkoreas Regierung. Trump hatte geschrieben, die Übungen wesentlich verringern zu wollen, angesichts seiner sehr guten Beziehung zu Nordkoreas Diktator Kim Jong-un. Taiwan plant Rekordausgaben für das Militär. Das Budget für Verteidigung solle kommendes Jahr erstmals jenseits der 30 Milliarden Euro-Marke liegen, erklärte Präsident Lai. Das kommunistische China betrachtet den demokratisch regierten Inselstaat Taiwan als abtrünnige Provinz, die notfalls mit militärischer Gewalt wieder mit dem Festland vereint werden soll. Bei einem ukrainischen Raketenangriff auf die grenznahe russische Region Belgorod sind nach Behördenangaben 6 Zivilisten getötet worden. Durch den Angriff sei ein Brand entstanden, hieß es. Die Ukraine hat vor allem ihre Kampagne mit Drohnen im russischen Hinterland in letzter Zeit massiv ausgeweitet. Bevorzugte Ziele sind die Depots des Internethändlers Wildberries und Anlagen zur Ölproduktion. In Niedersachsen hat ein volltrunkener Lkw-Fahrer einen Unfall gebaut und seine Ladung von 22 Tonnen Wassermelonen verloren. Sie verteilten sich laut Polizei auf einem Acker. Ein Atemalkoholtest ergab knapp 4,1 Promille. Der Führerschein ist weg. Soweit das Neueste aus der Flux FM Nachrichtenredaktion. Das Wetter. Heute gibt es deutlich mehr Wolken als Sonne. Es kann stellenweise auch Schauer und einzelne Gewitter geben. Die Temperaturen sind verhalten mit maximal 21 Grad. Morgen kommen von Westen kompakte Wolken auf. Regen fällt aber kaum. Die Temperaturen bleiben gedämpft.
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3: Und mit Marius Lekowski. Schön, dass ihr eingeschaltet habt. Montagvormittag. Death Cab for Cutie mit neuer Musik. Punching the Flowers. Macht euch einen guten Tag.
4: In

Buchstabiert wird hier von Superorganism, Something for Your Mind, 100,6 Flux FM am Montagmittag. Schön, dass ihr eingeschaltet habt an diesem leicht bewölkten Montag. Ich bin ehrlich gesagt ganz happy darüber, dass die Temperaturen ein bisschen frischer sind. Es ist ja doch bei über 30 Grad oft gar nicht so leicht zu arbeiten oder einen kühlen Kopf zu bewahren. Ihr genießt euren Montag hoffentlich jetzt mit neuer Musik von Jugo Uerdens. Kopf hoch!

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0: Sound, den man sofort Berlin zuordnen kann und sofort moderat. Hier einer der Klassiker von dem Trio A New Era, 100,6 Flux FM am Montagmittag. Herzlich willkommen nochmal.
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0: So wie moderat den Sound des Jahres 2009 geprägt haben, den Berlin Electro Sound, so prägt die Soul-Stimme von Jacketeen die gegenwärtige R&B-Musik. Australien ist komplett aus dem Häuschen und wir mittlerweile auch. Jacketeen haben wir schon mehrfach hier bei uns zu Gast gehabt. Im vergangenen Jahr gab es ein exklusives Konzert von dieser fantastischen jungen Frau, die eine Megastimme hat, unten im Fluxbau. Und in diesem Jahr haben wir sie einfach nochmal direkt eingeladen und hier oben auf unserer Dachterrasse spielen lassen. Auch das war wieder ganz fantastisch. Jetzt ist sie zurück mit einer neuen Single, Shut You Down, Jacketeen auf Flux FM. 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

0: Flux FM am Montag um 12.30 Uhr. Moin!
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0: Gestartet als lustiges, nettes, kleines Projekt von zwei Schulfreunden, mittlerweile gewachsen zu einer der bekanntesten britischen Bands, irgendwo zwischen Soul, Funk und elektronischer Musik, Jungle. Immer wieder hat sich der Sound verändert, auch die Formation, aber der Charakter ist nie dabei verloren gegangen. Jetzt gibt's ein neues Album, Sunshine heißt es, ist gerade erschienen. Unsere Musikredakteurin Selina Riedel hat mit Jungle über ihren Hang zum Analogen, den Neuzugang in der Bandbesetzung und über die Live-Shows gesprochen.
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3: Der Sommer ist noch lange nicht vorbei. Schließlich gibt es jetzt den perfekten Soundtrack dafür. Sunshine heißt die neue Platte von Jungle und der Name ist Programm. Sonnengetränkte Songs, die dem Sound der Londoner treu bleiben und ihn gleichzeitig neu ausloten. Hat einen Grund, ein Neuzugang in der Band, des Kollektivs, des Projekts, als was auch immer man Jungle bezeichnen mag. Josh Lloyd Watson und Tom McFarland, die sich 2014 als Duo gegründet haben, haben Zuwachs bekommen. Lydia Kitto, die schon seit Jahren mit Jungle arbeitet, ist seit 2023 festes Mitglied. Sunshine ist damit das erste Album als offizielles Trio in Fanale. Für Josh ist Lydia damit eine Art Secret Weapon.
4: Ich glaube, wenn man daran zurückdenkt, wie Jungle mit mir und Tom angefangen hat, und wir hatten immer etwas im Sinn, das größer war als der Einzelne. Diese Idee eines Kollektivs und dieser sich ständig verändernden Gruppe von Menschen war für uns unglaublich inspirierend. Ich glaube, wir sehen Musik nicht wirklich als Ausdruck des Egos, sondern eher als eine Möglichkeit, eine Botschaft zu vermitteln. Und ich denke, Lydia hat uns dabei geholfen, unseren Botschaften eine neue Ebene zu verleihen.
3: Sie ist wie eine Postbotin, sagt Lydia Kitto selbst. Und das schon seit Jahren. 2021 tut sie das erste Mal mit Jungle als Live-Musikerin und Sängerin. Auf den Alben Loving in Stereo und Volcano ist sie als Co-Writerin dabei. Genau deshalb fügt sich Sunshine so nahtlos in die Diskografie von Jungle ein. Warmweiche, sonnendurchflutete Melodien treffen auf tanzbare elektronische Rhythmen. Funk und Retro-Soul auf leichtfüßigen Pop. Trotzdem hört man eine Weiterentwicklung ihres Sounds, zu der Lydia beiträgt. Und genau darin liegt für Josh ein wesentlicher Teil dessen, was Jungle ausmacht.
4: Bei Jungle geht es um Weiterentwicklung. Wir behalten zwar manche Dinge bei, aber wir wollen immer Musik machen, die inspirierend und neu für uns ist. Wir arbeiten ja schon seit Loving in Stereo mit Lydia zusammen und sie ist eine so unglaubliche Sängerin und Songwriterin, dass es einfach Sinn ergab, sie in die Band aufzunehmen.
3: Der Albumtitel beschreibt sich selbst. Sunshine passt perfekt zum späten Sommer. Die Musik verleiht dem Album seinen optimistischen Grundton. Aber nicht alles ist purer Sonnenschein. Textlich kollidieren einige Songs mit der positiven Atmosphäre des Sounds. Diese Divergenz ermöglicht eine Tiefe, die Jungle schon immer ihren Songs verleihen, erzählt Tom McFarland.
5: Ich glaube, Hoffnung hat auch etwas Melancholisches an sich, denn für viele Menschen ist Hoffnung auf seltsame Weise hoffnungslos. Die Leute haben Hoffnung, wenn sie sonst nichts mehr haben. Unter der klanglichen Oberfläche unserer Alben gab es schon immer eine Ebene, die etwas introvertierter und introspektiver ist.
3: Hoffnung hat also auch immer eine melancholische Seite. Und vielleicht liegt genau darin die Stärke von Sunshine. Das Album klingt warm und optimistisch, ohne so zu tun, als wäre immer alles gut.
0: Sunshine von Jungle, unser Album der Woche. Mehr Infos zur Platte und den Beitrag zum Nachhören auf fluxfm.de. Und jetzt hören wir diesen warmen, optimistischen Sound, der nicht kitschig ist, sondern einfach positiv und wundervoll. Someday, Somewhere, Jungle neu auf Flux FM.

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Britpop auf Flux FM, die Baby Shambles, 2013 kam heraus, dieser Track Nothing Comes to Nothing, 100,6 Flux FM. Wie schön, dass ihr mit am Start seid an diesem Montagmittag. Jetzt neue Musik von Absilon, kaputte Diamanten.

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White Reaper mit Real Long Time, 100,6 Flux FM, der Montagmittag am 17. August. Wir sind mittendrin im Sommer, auch wenn es sich heute ein bisschen nach Sommerpause anfühlt. Der Sound des Sommers wird bestimmt von einem amerikanischen Dance-Duo, Sophie Tucker, auch schon in den letzten Jahren wahnsinnig erfolgreich. Die Melodien gehen sofort ins Ohr, sie haben einen ganz groovy, housey Sound kreiert und sich jetzt zusammengetan mit einer türkischen DJ, eine Kollaboration, die extrem fruchtbar war. Es ist eine tolle Single dabei herausgekommen. Manhattan heißt sie. Hören wir hier Sophie Tucker in diesem Jahr überall. Tomorrowland standen sie auf der großen Bühne.

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0: So klingt der Montagmittag auf 100,6 Flux FM, eine Nummer von John Legend, Greenlight. Nicht so wahnsinnig sommerlich heute der Tag, das darf aber nicht daran wegtäuschen, dass die nächsten Tage wieder ein bisschen sommerlicher werden sollen. Wir haben es gleich 13 Uhr, jetzt ein Nachrichtenupdate aus der Flux FM Redaktion.
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3: Mit Ralf Gulke. Nach der Teilevakuierung des Eifelortes Monschau wegen des Brandes im belgischen Hohenfenn hofft die Stadt auf eine positive Wendung. Inzwischen hat nämlich Regen eingesetzt. Die Verwaltung der nordrhein-westfälischen Stadt erwartet, dass sich die Lage deswegen entspannt. Wegen des Brandes in Belgien waren gestern Abend 2 Straßenzüge in Monschau evakuiert worden. Am Morgen kündigte die Bundeswehr an, 2 Löschhubschrauber nach Belgien zu schicken. Bundesbauministerin Huberts hat den von den SPD-Ministerien vorgelegten Hitzeaktionsplan gegen Kritik verteidigt. Hitze sei längst eine soziale Frage, sagte sie der Rheinischen Post. Klimaanpassung entscheide sich dort, wo die Menschen wohnen und arbeiten. Das SPD-Papier sieht unter anderem Änderungen im Bauplanungsrecht und beim Schutz von Beschäftigten gegen extreme Temperaturen vor. Die Union meldete erheblichen Klärungsbedarf an. Der Trend ist eindeutig. Die Zahl der Inlandsreisen hat im vergangenen Jahr in Deutschland einen neuen Rekord erreicht. Sie stieg um knapp 4% auf 170 Millionen Reisen, sagt das Statistische Bundesamt. Die Zahl der Auslandsreisen nahm dagegen deutlich ab, um 8,3% auf 105 Millionen. Die Zahl der Geschäftsreisen erreichte fast wieder das Vor-Corona-Niveau. Südkorea will weiter eng mit den USA zusammenarbeiten, trotz der Ankündigung von Präsident Trump, gemeinsame Militärübungen einschränken zu wollen. Heute begann das alljährliche gemeinsame Manöver. Alles laufe wie immer, hieß es von Südkoreas Regierung. Trump hatte geschrieben, die Übungen wesentlich verringern zu wollen, angesichts seiner sehr guten Beziehung zu Nordkoreas Diktator Kim Jong-un. Der Lotto-Jackpot mit der Maximalhöhe von 50 Millionen Euro ist geknackt. Nach Angaben der Toto und Lotto GmbH wurden die 6 richtigen nebst Superzahl in Thüringen korrekt getippt. Der aktuelle Jackpot blieb seit 40 Ziehungen unangetastet. Schon seit Mai hatte er die Maximalhöhe erreicht. Jetzt werden die 50 Millionen Euro ausgezahlt. Soweit das Neueste aus der Flux FM Nachrichtenredaktion. Das Wetter. Heute gibt es deutlich mehr Wolken als Sonne. Es kann stellenweise auch Schauer und einzelne Gewitter geben. Die Temperaturen sind verhalten mit maximal 21 Grad. Morgen kommen von Westen kompakte Wolken auf. Regen fällt aber kaum. Die Temperaturen bleiben gedämpft.
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0: Moinsen, Marius Lukowski sagt Hallo und herzlich willkommen. Das hier sind OK Kids mit Farbfilm. Einen schönen Montag euch.

Deep Roots mit Peach 100,6 Flux FM am 17. August. In etwas mehr als einem Monat wird in Berlin gewählt. Die Abgeordnetenhauswahlen stehen an und wir sprechen mit den aussichtsreichsten Spitzenkandidatinnen der demokratischen Parteien. Auch mit der Frau, die aktuell in den Umfragen vorne liegt, Elif Iralp von den Linken. Und gleich hören wir einen Ausschnitt aus dem Interview. Sie hat uns besucht, hört ihr in knapp 20 Minuten. Jetzt hört ihr Flora Hibbert mit Memory.

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0: Dieser Song war eine Sensation, als er rauskam. 2002, die Caesars aus Schweden mit Jerk It Out hat den Indie-Sound einer ganzen Generation bestimmt. Auch im Hier und Jetzt gibt es gute Musik und genau da hören wir jetzt mal rein.
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0: Und in der Gegenwart ist R&B ein Genre, das auf dem aufsteigenden Ast ist. Großartige R&B-KünstlerInnen, die dem Sound eine neue Note abgewinnen, finden wir sehr viele aktuell, auch Q. Ein fantastischer Musiker, aufgewachsen zwischen Südflorida und Jamaika. Das merkt man seinem Sound an, klingt sehr sonnig, sehr positiv. Das darf aber nicht darüber hinwegtäuschen, dass die Texte es wirklich in sich haben. Deep, sehr selbstreflexiv, oft Themen wie mentale Gesundheit mit dabei, auch in seinen

0: Vor einigen Wochen war mein Instagram auf einmal voll von Bildern von Robert Smith, beziehungsweise von Menschen, die sich mit ihm abgelichtet haben, die ein Selfie mit ihm gemacht haben. The Cure mit Robert Smith als Frontmann waren zu Gast in der Waldbühne, haben zwei ausverkaufte Konzerte gespielt. Es muss großartig gewesen sein, auch KollegInnen von mir waren da und ganz begeistert. Die machen einfach schon so lange Musik, die sind schon so lange dabei. 50 Jahre, mega. Ich liebe The Cure hier, Jumping Someone Else's Train. 13.30 Uhr.
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0: Kommen wir zu etwas Politischerem. Heute fühlt es sich vielleicht nicht so an, aber der Berliner Sommer war bisher ein Rekordsommer. Temperaturen über 30 Grad, teilweise sogar bis zu 40 Grad, haben wir an vielen Tagen in diesem Sommer bereits erlebt. Der Klimawandel ist da und wird uns auch in Zukunft immer weiter beschäftigen. Wie Berlin mit solchen Sommern in Zukunft umgehen soll, das haben Matti Geier und Larissa Anstedt aus der Flux FM Redaktion Elif Eralp gefragt von den Linken. Sie ist Spitzenkandidatin der Partei für die zum Abgeordnetenhaus hier im September und aktuell im Rennen ganz weit vorne.
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3: Fahren Sie noch S-Bahn, wenn 35 Grad sind?
4: Tatsächlich ja, aber ja. Ich schwitze auch ganz schön.
3: Voll, oder? Also es kam ja jetzt so die Forderung, oder wie stehen Sie dazu, zumindest so in Orten wie Altenheim, Schulen? Ist man an einem Punkt angekommen, wo man um Klimaanlagen nicht mehr drum rumkommt?
4: Also ich denke, da wo es möglich ist, sollte man versuchen, über die Lüftungssysteme, über eine energetische Sanierung kühle Räume zu ermöglichen. Wichtig ist auch, dass wir grüne Orte in der Stadt haben, wo Menschen sich abkühlen können und nicht alles zubetoniert wird. Aber da, wo es zwingend notwendig ist, auch aus gesundheitlichen Gründen, da braucht man auch mal eine Klimaanlage. Aber wir sollten versuchen, dass wir vor allem die anderen Möglichkeiten alle ausreizen. Aber ich bin jetzt nicht grundsätzlich dagegen, dass Orte gekühlt werden und dass es dort Klimaanlagen gibt, wenn Menschen darauf angewiesen sind.
3: Was sind denn die anderen Möglichkeiten?
4: Die anderen Möglichkeiten sind eben, Gebäude energetisch zu sanieren, dass es bestimmte Lüftungssysteme mitgedacht werden, sodass man die Orte kühl halten kann. Und wichtig ist natürlich auch sowas wie eine Dachbegrünung oder auch Erfrischungsmöglichkeiten, dass beispielsweise Schwimmen und Baden günstig ist. Aktuell sind da ja auch die Preise nicht sehr niedrig. Also es gibt viele andere Möglichkeiten, die wir nutzen müssen und eben vor allem auch die grünen Flächen in unserer Stadt erhalten und weiter ausbauen, damit sich Menschen dort auch mal ausruhen kann. Wir haben auch ein gutes Programm gegen Hitzeschutz vorgelegt, wo es auch um kostenlose Wasserspender in allen öffentlichen Einrichtungen gibt, aber auch auf öffentlichen Plätzen. Also wir können, was die Frage Hitzeschutz ist, noch sehr, sehr viel tun, auch jenseits von mehr Klimaanlagen.
0: Das komplette Interview mit Elif Eralp findet ihr auf fluxfm.de und in unserer Flux Music App. Da geht es dann unter anderem auch um das Hauptthema der Linken, Wohnen und Mieten. Es geht aber auch um die Bezahlbarkeit ihres Wahlprogramms und deutlich mehr den nächsten Interviewausschnitt. Dann das Thema drei neue Feiertage für Berlin hört ihr heute bei uns im Programm um 16.30 Uhr.

0: MSMR mit Fantasy am Montag hier auf 100,6 Flux FM und übermorgen ist schon wieder Mittwoch und das ist einer der schönsten Tage der Woche. Der Grund dafür kommt hier.
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0: Ich habe gerade nochmal das Wetter gecheckt. Mittwochabend sieht es einigermaßen stabil aus. Es soll nicht regnen und der Mittwochabend ist auf unserer Spreeterrasse in unserem Fluxbau der schönste Ort, um gemeinsam mit euch den Abend einzuläuten, den Tag ausklingen zu lassen. 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
0: Ja, und Julie Kuhl dann auf der Bühne am Mittwochabend. Und jetzt hier bei uns im Programm, kleinen Vorgeschmack. Hier ist sie mit Clouds of Grief.

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FM mit Therapie. Der Montagnachmittag jetzt und Nachmittag ist Nadine Kreuzer Zeit. Sie übernimmt. Ich bin für heute raus. Mein Name ist Marius Ligowski. Wir hören uns dann morgen ab 11 Uhr wieder und ihr solltet heute um 16.30 Uhr nicht verpassen den Interviewbeitrag zu Elif Eralp. Die hat uns besucht, Spitzenkandidatin von den Linken für die Abgeordnetenhauswahl. Was sie sagt zum Thema mehr Feiertage in Berlin, hört ihr um 16.30 Uhr. Ich bin morgen wieder für euch da. Bis dahin, alles Liebe.

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1: Und zwar
2: mit Ralf Gulke. Der Brand im belgischen Naturschutzgebiet Hohes Venn breitet sich derzeit nicht mehr in Richtung Deutschland aus. Der Wind weht günstig und die derzeitigen Regenfälle helfen, teilte der Gouverneur der Provinz Lüttich mit. Das Feuer sei allerdings noch nicht unter Kontrolle. Wegen des Brands war am Abend die Teilevakuierung der Eifelstadt Monschau angeordnet worden. Es ist der größte Waldbrand in Belgien seit 1911. Der Trend ist eindeutig. Die Zahl der Inlandsreisen hat im vergangenen Jahr in Deutschland einen neuen Rekord erreicht. Sie stieg um knapp 4% auf 170 Millionen Reisen, sagt das Statistische Bundesamt. Die Zahl der Auslandsreisen nahm dagegen deutlich ab, um 8,3% auf 105 Millionen. Die Zahl der Geschäftsreisen erreichte fast wieder das Vor-Corona-Niveau. Südkorea will weiter eng mit den USA zusammenarbeiten, trotz der Ankündigung von Präsident Trump, gemeinsame Militärübungen einschränken zu wollen. Heute begann das alljährliche gemeinsame Manöver. Alles laufe wie immer, hieß es von Südkoreas Regierung. Trump hatte geschrieben, die Übungen wesentlich verringern zu wollen, angesichts seiner sehr guten Beziehung zu Nordkoreas Diktator Kim Jong-un. Taiwan plant Rekordausgaben für das Militär. Das Budget für Verteidigung solle kommendes Jahr erstmals jenseits der 30 Milliarden Euro-Marke liegen, erklärte Präsident Lai. Das kommunistische China betrachtet den demokratisch regierten Inselstaat Taiwan als abtrünnige Provinz, die notfalls mit militärischer Gewalt wieder mit dem Festland vereint werden soll. Bei einem ukrainischen Raketenangriff auf die grenznahe russische Region Belgorod sind nach Behördenangaben 6 Zivilisten getötet worden. Durch den Angriff sei ein Brand entstanden, hieß es. Die Ukraine hat vor allem ihre Kampagne mit Drohnen im russischen Hinterland in letzter Zeit massiv ausgeweitet. Bevorzugte Ziele sind die Depots des Internethändlers Wildberries und Anlagen zur Ölproduktion. In Niedersachsen hat ein volltrunkener Lkw-Fahrer einen Unfall gebaut und seine Ladung von 22 Tonnen Wassermelonen verloren. Sie verteilten sich laut Polizei auf einem Acker. Ein Atemalkoholtest ergab knapp 4,1 Promille. Der Führerschein ist weg. Soweit das Neueste aus der Flux FM Nachrichtenredaktion. Das Wetter. Heute gibt es deutlich mehr Wolken als Sonne. Es kann stellenweise auch Schauer und einzelne Gewitter geben. Die Temperaturen sind verhalten mit maximal 21 Grad. Morgen kommen von Westen kompakte Wolken auf, Regen fällt aber kaum. Die Temperaturen bleiben gedämpft.
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3: Bonjour, bonjour et bienvenue. Kurz und zwei, Nadine Kreuzer am Mikrofon.

21 Pilots mit Raw Fear. Ihr hört 100,6 Flux FM. Guten Start in diese neue Woche. Die letzte Ferienwoche in Berlin ist angebrochen. Noch ist es relativ ruhig in der Stadt. Ab nächsten Montag ist wieder Halligalli. Vielleicht genießen nochmal hier die letzten ruhigen Tage in eurem Kiez und mit Flux FM natürlich gute Musik hören. Fat Tony ist ja in diesem Sommer mit neuer Platte um die Ecke gekommen. Sein Soloalbum Drama endet nie. Ja, es gibt viele Dramen, es gibt Trennungen, es gibt geplatzte Hoffnungen und auch diese Welt um uns herum, die manchmal echt schwierig ist. Aber es gibt auch Neuanfänge und schöne Dinge. Und alles neu, so heißt der Track, den wir uns jetzt hier zusammen gönnen. Fat Tony auf Flux F.

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Jazzy Star, Fade Into You, ein Song aus dem Jahr 93 und eines dieser Lieder, bei dem man sich fragt, wie kann man etwas, das eigentlich so traurig klingt, gleichzeitig auch so wunderschön gestalten. Und dieser Song ist auch mit Abstand der bekannteste von Mazzy Star. Geschrieben haben ihn die Sängerin Hope, die wir gerade gehört haben, und der Gitarrist David. Und die beiden wollten damals auch überhaupt gar keinen Hit schreiben. Sie haben einfach angefangen, irgendwas zusammen zu entwickeln. Und es ging um eine Melodie, die irgendwie so ein Gefühl verfolgt. Und das ist dann dabei rausgekommen und wurde natürlich auch ihr erfolgreichstes Stück Musik. Wurde aber auch mal ganz lässig und überhaupt nicht auf Stardom auf Bühnen performt, sondern, schaut euch mal das Video dazu an. Ist immer wieder schön, das zu sehen, dass das auch funktionieren kann. Sunbird hören wir jetzt hier mit Is This What Love Is?

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1: In Sachen Digitalisierung, da tut sich was in Berlin. Es gibt ja seit kurzem den Zuständigkeitskatalog vom Senat als Online-Datenbank. Das heißt, wir können selber nachschauen, wer für uns zuständig ist, wenn es ums Falschparken, Sperrmüll und so weiter geht. Und welche Neuerungen aus der Tech-Welt noch so in Berlin und Brandenburg anstehen, das sagt euch Flux FM-Redakteurin Larissa Anstedt.
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2: Ein gigantischer Batteriespeicher für erneuerbare Energie entsteht in Brandenburg. Energiekonzern LEAG hat mitgeteilt, in Heinersbrück mehrere Energiespeicher zu errichten. Darunter die sogenannte Grid Battery. Bei dieser handelt es sich um die erste Batterie, die direkt an einem Anschlusspunkt mit Wind- und Photovoltaikanlagen errichtet wird. Vollgeladen kann sie laut dem Unternehmen 400.000 Haushalte eine Stunde lang mit Strom versorgen. Kommendes Jahr soll die Grid Battery in Betrieb genommen werden. ChatGPT kommt nach Berlin. OpenAI-Firmenchef Sam Altman hat in einem Interview mit dem Handelsblatt angekündigt, den zweiten deutschen Standort des KI-Unternehmens in der Hauptstadt zu eröffnen. Bisher gibt es nur ein Büro in München. Zudem gibt es bei OpenAI Überlegungen für ein Rechenzentrum in Deutschland. Laut Altman gehört die Bundesrepublik weltweit zu den wichtigsten Märkten. Hier gibt es die meisten zahlenden NutzerInnen in Europa.
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1: Pick Me Up heißt ein Stück von Molly Payton. Das ist eine Singer-Songwriterin aus Neuseeland, die wir hier mal rausgesucht haben, wohnt aber mittlerweile in London. Und das Lied, was wir uns jetzt hier zusammen anhören, das handelt von der emotionalen Distanz innerhalb einer Beziehung, beschreibt die Frustration darüber, dass der Partner, der zwar physisch irgendwie anwesend ist, aber gedanklich mit was ganz anderem beschäftigt ist. Und eigentlich möchte man noch nur ein bisschen Aufmerksamkeit und Nähe. Und man hat den Wunsch, auch mal abgeholt zu werden von dieser Person. Pick me up.

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5: Hallo liebe Hörerschaft, willkommen zurück. Wir haben einen Song jetzt vom Briten Sam Smith. Einige behaupten ja, er hat den allerbesten James Bond Song gesungen, den es bislang gibt. Jetzt ist der Mann aber hier mal in eigener Sache zu hören bei Flux FM. Sam Smith and the Two City Chorus heißt das Stück, das wir jetzt hören werden. Er heißt Oh Mother, ein Lied über eine sehr direkte Beziehung zwischen einem Kind und einer Mutter. Und es beschreibt sozusagen ein Gespräch zwischen Mama und Kind, ausgelöst durch Verrat und Herzschmerz. Und die Mutter, die wird zu dem Menschen, der das Kind auffängt und zur Hilfe kommt. Und das Tolle an diesem Song ist auch dieser Chor, der zu hören ist. The Two City Chorus. Two Cities, zwei Städte, New York und Philadelphia. Es ist kein fester Gospelchor, sondern ein Kollektiv von Künstlerinnen und Künstlern, also Sängerinnen und Sängern, die immer mal wieder zusammen singen und in diesem Fall diesen Sam Smith Song zu etwas Größerem, Gemeinschaftlichem, ja, und fast Gospelartigem machen. Ich drücke auf Play. Hier ist Oh

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1: Live im Flux FM Studio im 5. Stock haben Soft Love zu den Instrumenten gegriffen. Eine tolle Band aus der Schweiz. Wir hören diese Version ihres Songs Little Less.

0: Fisch.
1: Das war eine Flux FM Live Session. Eingespielt und aufgenommen in den Flux FM Studios. Weitere Sessions findet ihr auf unserem YouTube-Channel.

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2: Mit Ralf Gulke. Das BSW in Thüringen hält an der gemeinsamen Koalition mit CDU und SPD fest. Damit geht der Landesverband auf Konfrontation mit der Bundesspitze um Parteigründerin Sarah Wagenknecht. Bei einer Fraktionssitzung in Erfurt stimmten die Landtagsabgeordneten einstimmig für die Fortsetzung der Regierung unter Ministerpräsident Vogt. Der Bundesvorstand hatte die Fraktion im Thüringer Landtag aufgefordert, Vogt nicht weiter zu stützen. Die Grünen haben die Forderung der SPD-geführten Bundesministerien zum Hitzeschutz kritisiert. Parteichef Felix Banaschak sagte, die Vorschläge zur Verankerung des Themas im Grundgesetz seien eine Mogelpackung. Besser wären konkrete Maßnahmen, um etwas gegen die Hitze vor allem in den Städten zu tun, sagte Banaschak.
3: Bäume in Städten nicht weiter zu fällen, einen Kettensägenmassaker nach dem anderen zu veranstalten, sondern neue Bäume zu pflanzen und damit auch beispielsweise hier in Berlin dem Bürgerwillen nachkommen, der ganz deutlich gesagt hat, wir wollen, dass hier neue Bäume gepflanzt werden. Die können das Stadtklima runterkühlen.
2: Vize-Regierungssprecher Hille sagte, die Koalition werde über die SPD-Vorschläge intern beraten. Die Bundeswehr verzeichnet den höchsten Stand ihrer Kräfte seit 13 Jahren. Zum Stichtag 31. Juli sei die Armee auf knapp 187.000 Soldatinnen und Soldaten aufgewachsen, teilte das Bundesverteidigungsministerium mit. Damit liege die personelle Stärke im Zielkorridor für das laufende Jahr. Ziel ist, bis zum Jahr 2035 die Zahl der Soldatinnen und Soldaten auf mindestens 255.000 zu erhöhen. Sollte das nicht gelingen, könnte die Wehrpflicht wieder greifen. Die Bundesregierung hat Drohungen aus Russland zurückgewiesen. Drohungen gegenüber EU- oder NATO-Partnern seien nichts Neues, sagte eine Sprecherin des Auswärtigen Amtes. Von denen lasse man sich nicht einschüchtern, auch nicht in Sachen Unterstützung der Ukraine. Russlands Außenminister Lavrov hatte zuletzt gesagt, sein Land werde all das zerstören, was Kiews Kriegsmaschine aus dem Westen speise. Soweit das Neueste aus der Flux FM Nachrichtenredaktion. Das Wetter. Heute gibt es deutlich mehr Wolken als Sonne. Es kann stellenweise auch Schauer und einzelne Gewitter geben. Die Temperaturen sind verhalten mit maximal 21 Grad. Morgen kommen von Westen kompakte Wolken auf. Regen fällt aber kaum. Die Temperaturen bleiben gedämpft.
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4: Herzlich willkommen bei Flux FM. Bereit für viele neue gute Musiken? Sehr schön. Mein Name ist Nelly Kreuzer. Starten wir doch mit Almost.

Lana Del Rey. Geht immer, aber wir lassen uns nicht von ihrer Summertime Sadness anstecken. No way, nur weil es 10 Grad weniger sind? Nein, also ich möchte noch nicht, dass Herbst wird. Auf keinen Fall. Anthony Smirek hören wir jetzt, der Brite, mit seinem Stück Seminal. Von einem neuen Album, das bei uns nächste Woche, glaube ich schon, Album der Woche ist. Decoding Birdsong wird

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1: Jetzt was von einer österreich-iranischen Popkünstlerin und Produzentin. Sophie Royer heißt sie. Am Wiener Konservatorium hat sie klassische Violine gelernt. Mit 19 ist sie dann nach Kalifornien gegangen und man hat so ein bisschen das Genre gewechselt, sagen wir mal. Sie wurde DJ, hat weltweit die erfolgreiche Boiler Room-Reihe in L.A. mit aufgebaut und macht natürlich weiterhin fleißig Musik. Wir hören ein Stück, das ist ganz neu bei uns auf der Playliste. Das heißt alle 150 Jahre Sesquicentual von Sophie Royer auf 100,6 Flux FM.

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1: Manchmal klingt ein Debütalbum nach Anfang und manchmal steckt darin schon ein ganzes musikalisches Leben. Bei Brother Wallace ist definitiv Letzteres der Fall. Er kommt aus einer kleinen Stadt in Georgia, saß schon als Kind am Klavier in seiner Kirche. Er hat mit 14 einen 100-köpfigen Gospelchor geleitet und arbeitet bis heute als Musiklehrer. Gleichzeitig stand er auch mal mit dem Gospelstar Kirk Franklin auf der Bühne und das war im Madison Square Garden. Jetzt trifft Brother Wallace selbst ins Rampenlicht. Er tritt selbst ins Rampenlicht gemeinsam mit Dan Taylor von The Heavy. Hat er sein Debütalbum aufgenommen, das heißt Electric Love. 13 Songs zwischen Gospel, Southern Soul, R&B und Funk. Und es ist ganz viel Musik über Herzschmerz und Verletzlichkeit und schwierige Zeiten. Und am Ende ist dieses Album doch sehr positiv und trägt ganz viel Lebensfreude in sich. Er sitzt jetzt im Auto. Ich habe ihn gerade erwischt. Er hat jetzt noch die Morgenstunde gerade in Georgia, da ist er nämlich. Und am 1. September spielt der Mann im Privatclub, deswegen telefonieren wir, um euch diesen tollen Künstler vorzustellen und euch natürlich gleich auf die Gästeliste zu setzen. So, Brother Wallace, Chris, good morning.
2: Good morning. Good morning. Good morning. How are you?
1: Fine, thank you. So funny, er sitzt nämlich in seinem Auto gerade und ist zur Seite gefahren. So funny seeing you sitting in your car, just, you know, pulled onto
2: yes.
1: the side.
2: Yes. Good. Doing what we got to do.
1: Yeah, absolutely. So, Electric Love. We can say this is your debut album, seine Debütplatte. Dabei macht er schon so lange Musik. So, you've been actually making music all your life, we can say. How does it feel
2: yes.
1: to have a debut album out?
2: It's amazing. It's wonderful. It's electric. I just been so excited about it. I've been so excited about it. And I, have just been looking forward to sharing it with the world.
1: Mm-hmm. You've worked with a lot of other musicians, also the band The Heavy. What did you do with The Heavy?
2: I was a background vocalist for The Heavy for quite a while and sung on a lot of their albums. And, you know, actually, the last time I was in Berlin was with The Heavy. We performed at the Metropole.
1: Ah, how long ago is that?
2: That was 2023.
1: Aha, okay. Also vor ungefähr 3 Jahren war er hier schon mal mit der Band The Heavy, für die er vor allen Dingen Background gemacht hat. In Berlin hat ein Konzert im Metropol gespielt. Aber jetzt hat er sich gesagt, ich will selber mal ein Album rausbringen. Und er hat zusammen mit einem Künstler, der auch bei The Heavy ist, Dan Taylor, nämlich die neue Platte, die erste eigene aufgenommen. So you work together with Dan Taylor for your debut album. Why is it Dan, your colleague, so to say, for the new album? Why did you pick Dan?
2: Well, Dan actually kind of picked me.
1: Uh-huh.
2: We were both writers, and you know, he wrote a lot of the tunes for The Heavy, and so he kind of was impressed with my writing and my singing style in the studio. And we actually just were passing notes about songs, and we decided, you know, this is really good. We should record it. And so then we began recording, and then it just kind of took off. It was like, we record, now let's put an album together. And then Brother Wallace was born.
1: Cool. Also da er für The Heavy länger gearbeitet hat und Dan Taylor von der Band auch, also beide sind Songschreiber und dann waren sie im Studio am Hin und Her kreativ gewerkelt an Liedern und da hat er erstmal gemerkt, was für ein Riesentalent Chris ist und somit sind dann ja Songs zusammen entstanden und die haben sie einfach aufgenommen und jetzt ist daraus eine ganze Debütplatte entstanden. Die stellt er euch vor am 1. September im Privatclub. Wir hören einen Song jetzt davon, von dieser Debütplatte. We're gonna listen to a song of yours, Mr. Wallace. It's called You're the Man. Tell us a little bit about You're the Man.
2: You're the Man is a groovy tune that has a lot of meaning to it. I don't like to tell people the meaning to the song. I like for them to listen and to kind of come up with their own idea of what the song is about. And so, but get ready to bob your head and dance a little bit.

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2: Mit Ralf Gulke. Die Bundesregierung will intern über die Forderung der SPD-geführten Ministerien zur Verankerung der Klimaanpassung in das Grundgesetz beraten. Vizeregierungssprecher Hille sagte, wenn es Impulse gäbe, dann spreche man in der Koalition darüber. Die Bedeutung des Themas sei allen bewusst. Die SPD-Ministerien hatten gestern einen gemeinsamen Aktionsplan zum Hitzeschutz vorgelegt und die Grundgesetzänderung noch vor der nächsten Bundestagswahl gefordert. Der Brand im belgischen Hohenfenn breitet sich derzeit nicht in Richtung Deutschland aus. Wind und Regen kamen den Feuerwehrleuten zu Hilfe. Entwarnung gibt es aber noch nicht, sagte am Nachmittag der Einsatzleiter der Monschauer Feuerwehr, Philipp Krüger.
3: Für morgen sind starke Winde mit einzelnen starken Böen angezeigt durch unsere Meteorologen vor Ort, die aus Südwest kommen. Das ist eine ganz neue Lage, die hatten wir aktuell noch nicht. Da bereiten wir uns zurzeit daraufhin vor.
2: Wegen des Brandes war eine Teilevakuierung Monschaus angeordnet worden. Die Feuerwehr hilft auf der belgischen Seite auch mit Hubschraubern, mit Spezialkameras, um Glutnester aufzuspüren. Die Thüringer Landesregierung aus CDU, SPD und BSW kann weitermachen. Die BSW-Fraktion stimmte geschlossen dafür, Ministerpräsident Vogt zu stützen. Der Bundesvorstand um Parteigründerin Sarah Wagenknecht hatte den Landesverband aufgefordert, Vogt fallen zu lassen, weil ihm der Doktortitel aus Plagiatsgründen aberkannt worden war. Vogt wehrt sich vor Gericht gegen die TU Chemnitz. Der ranghöchste US-Senator der Demokraten im Streitkräfteausschuss hat die Ankündigung von Präsident Trump verurteilt, die Beteiligung an den jährlichen gemeinsamen Manövern mit Südkorea zu verringern. Senator Jack Reed sprach von einer weiteren wahnwitzigen, planlosen Entscheidung. Trump hatte gestern angekündigt, die Manöver wesentlich verringern zu wollen. Sie seien feindselig gegenüber Nordkorea, mit dessen Machthaber Kim er eine sehr gute Beziehung habe. Soweit das Neueste aus der Flux FM Nachrichtenredaktion. Das Wetter. Heute gibt es deutlich mehr Wolken als Sonne. Es kann stellenweise auch Schauer und einzelne Gewitter geben. Die Temperaturen sind verhalten mit maximal 21 Grad. Morgen kommen von Westen kompakte Wolken auf, Regen fällt aber kaum. Die Temperaturen bleiben gedämpft.
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4: Na? 2 Stündchen haben wir noch zusammen. Das ist doch schon mal was. Nadine Kreuzer ist mein Name. Herzlich willkommen bei Flux FM.

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1: Ben Kitson und Good Health, Good Wealth mit Life's Relentless. Ich muss zugeben, ich finde diesen Song sehr, sehr gut und kann ihn ganz schön oft hören. Und jetzt ist es wieder geschehen und ich hoffe, euch geht es ähnlich. Das wäre doch ganz gut, ne? Das wäre doch passend. Jetzt haben wir nochmal was aus Großbritannien und zwar von einer Band, die auch in diesem Jahr was Neues rausgebracht hat, wiederum im Jahr 2005 ihren großen Durchbruch hatte. Ganz erfolgreich waren sie in ihrem Rahmen mit Stars of CCTV, das ist die Platte von Hi-Fi, die damals rauskam, echt vor über 20 Jahren und darauf viele gute Songs. Ich würde sagen mal, der erfolgreichste, der geht so.

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Claire Rosenkranz mit Rocket, ein Stück der neuen Platte, die kommt erst noch raus. Wir haben einen Song für euch jetzt schon mal gespielt. Claire hatte ja schon vor einiger Zeit auch mal so ein paar ganz gute Lieder, die sind auch mal hier rauf und runter gelaufen. Dass sie aber so eng mit ihrem Papa Ragnar zusammenarbeitet, das wusste ich gar nicht. Ragnar Rosenkranz, der ist ihr Executive Producer und der hat vielleicht auch ganz gute Leute hier an Land gezogen. Produziert wurde die Platte von Oliver Fritt, der hat mit Ariana Grande und Dua Lipa zusammengearbeitet. Natürlich für die Tochter nur das Feinste. Und das lässt sich ja durchaus auch hören, was gerade hier abgespielt wurde bei 100,6 Flux FM. Und jetzt bleibt mir eigentlich immer nur ein Satz in Erinnerung, wenn ich diesen Song hier von wegen Lisbeth noch in Erinnerung habe. Lina, ich will dein Sushi gar nicht sehen.

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1: Für die Berlin-Wahl am 20. September sprechen wir mit den 4 Spitzenkandidatinnen und Kandidaten, die realistische Chancen auf das Amt der regierenden Bürgermeisterin oder des regierenden Bürgermeisters haben. Heute die Spitzenkandidatin der Linken, Elif Ehreib. Im Gespräch mit Matti Geier und Larissa Anstedt aus dem Flux FM-Team ging es auch um die Frage, welche Feiertage eigentlich zu Berlin passen. Denn Ehreib spricht sich dafür aus, jeweils einen gesetzlichen Feiertag für ein wichtiges jüdisches und ein wichtiges muslimisches Fest einzuführen. Da hören wir mal rein, was sie so erzählt hat.
2: Mein erster Gedanke war dann, aber passt das zu den Linken, mehr religiöse Feiertage einzuführen, wenn wir doch auch so viele andere tolle Feiertage haben könnten, die nichts mit Religion zu tun haben?
3: Ich finde, das eine steht nicht gegen das andere. Also ich hätte auch gerne den 8. Mai, den Tag der Befreiung, das Ende der NS-Herrschaft als Feiertag. Aber ich finde, wir haben ja sehr viele christliche Feiertage, Weihnachten, Ostern. Und ich finde, es ist eine Anerkennung von der Vielfalt in unserer Stadt, von jüdischem Leben, vom muslimischen Leben, wenn wir da auch ermöglichen, dass es einen Feiertag gibt. Und ich habe da viel Zuspruch von Menschen bekommen, die religiös sind, aber auch von welchen, die gar nicht religiös sind, weil es da einfach um Anerkennung auch von Vielfalt und den gesellschaftlichen Realitäten geht.
2: Das heißt, wie viele Feiertage können wir uns von den Linken erhoffen?
3: Nein, ich kann jetzt natürlich nichts versprechen, aber ich werde es auf jeden Fall einbringen, dass die muslimischen und die jüdischen Communities auch einen Feiertag bekommen und auch den 8. Mai finden wir weiter wichtig.
2: Okay, habe ich 3 gezählt jetzt.
3: Ja, mal schauen, aber fände ich toll.
1: Das komplette Gespräch mit Elif Ehreib und das mit SPD-Spitzenkandidat Steffen Krach hört ihr auf fluxfm.de und in unserer Flux Music App. Und in der kommenden Woche sprechen wir dann mit Stefan Evers von der CDU.

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1: Ah, yeah. Dankeschön. Es war schön. Wäre schön gewesen mit einem längeren Leben. 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

Die Fantastischen Vier. Danke auf Flux FM. Und in dieser Woche ist Grohl-Woche, Violet Grohl-Woche. Violet, 20 Jahre alt, die Tochter von Dave Grohl, dem Foo Fighters Frontmann, dem Drummer von Nirvana. Und Violet hat ihre erste eigene Platte fertig. Be Sweet to Me heißt ihr Debütalbum. Und mit der geht sie auf Tour. Und zwar Deutschlandpremiere. Erster Live-Auftritt in Deutschland überhaupt am 19. August. Und es gab natürlich eine ganz hohe Nachfrage. Deswegen wurde es von einem kleineren Venue nochmal hochverlegt in den Franz Club. Flux FM präsentiert. Das ist natürlich schon ausverkauft. Über unsere Seite vielleicht noch die Chance auf letzte Tickets plus Begleitperson. Ihr und jemand eurer Wahl. Das wäre doch was. Geht mal gerne dafür auf fluxfm.de oder in unsere Flux Music App. Ja, und natürlich machen wir es nicht einfach so, weil sie eben die Tochter von Dave Grohl ist und deswegen spielen wir das. Die Musik ist natürlich gut. Die ist gut. Und wir hören Bug in the Cake von Violet Grohl.

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1: Der nun folgende Song wird beschrieben als ein Stück, das eine neblig warme, sonnendurchflutete Ästhetik hat, die sich beinahe spirituell anfühlt und von einer überwältigenden Fülle an Harmonien getragen wird. Wollt ihr euch das mal mit mir zusammen reinziehen? Es kommt aus Luxemburg, das Indie-Projekt, das dahinter steckt. Francis of Delirium, ganz vorne an Sängerin und Songwriterin Jana Barich und der Drummer und Co-Songwriter Chris Hewitt. Ich drücke auf Play und dann schauen wir einfach mal, was passiert. Higher von Francis of Delirium.

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2: Mit Ralf Gulke. Regen und eine günstige Windsituation haben die Brandlage im belgischen Naturschutzgebiet Hohes Venn etwas beruhigt. Entwarnung für den teilweise evakuierten deutschen Eifelort Monschau gibt es aber noch nicht, sagte Bürgermeisterin Krämer. Der Regen habe zwar gut getan, das Feuer aber nicht gelöscht. Einsatzdirektor Krüger sagte, die Feuerwehr monitore die Situation eng. Für morgen werden laut Krüger neue Winde erstmals aus Südwest vorhergesagt. Die Grünen haben die Forderung der SPD-geführten Bundesministerien zum Hitzeschutz kritisiert. Parteichef Felix Banaschak sagte, die Vorschläge zur Verankerung des Themas im Grundgesetz seien eine Mogelpackung. Besser wären konkrete Maßnahmen, um etwas gegen die Hitze vor allem in den Städten zu tun, sagte Banaschak.
3: Bäume in Städten nicht weiter zu fällen, einen Kettensägenmassaker nach dem anderen zu veranstalten, sondern neue Bäume zu pflanzen und damit auch beispielsweise hier in Berlin dem Bürgerwillen nachkommen, der ganz deutlich gesagt hat, wir wollen, dass hier neue Bäume gepflanzt werden. Die können das Stadtklima runterkühlen.
2: Vizeregierungssprecher Hille sagte, die Koalition werde über die SPD-Vorschläge intern beraten. Das BSW in Thüringen hält an der gemeinsamen Koalition mit CDU und SPD fest. Damit geht der Landesverband auf Konfrontation mit der Bundesspitze um Parteigründerin Sarah Wagenknecht. Bei einer Fraktionssitzung in Erfurt stimmten die Landtagsabgeordneten einstimmig für die Fortsetzung der Regierung unter Ministerpräsident Vogt. Der Bundesvorstand hatte die Fraktion im Thüringer Landtag aufgefordert, Vogt nicht weiter zu stützen. Die Bundesregierung hat Drohungen aus Russland zurückgewiesen. Drohungen gegenüber EU- oder NATO-Partnern seien nichts Neues, sagte eine Sprecherin des Auswärtigen Amtes. Von denen lasse man sich nicht einschüchtern, auch nicht in Sachen Unterstützung der Ukraine. Russlands Außenminister Lavrov hatte zuletzt gesagt, sein Land werde all das zerstören, was Kiews Kriegsmaschine aus dem Westen speise. Soweit das Neueste aus der Flux FM Nachrichtenredaktion. Das Wetter. Heute gibt es deutlich mehr Wolken als Sonne. Es kann stellenweise auch Schauer und einzelne Gewitter geben. Die Temperaturen sind verhalten mit maximal 21 Grad. Morgen kommen von Westen kompakte Wolken auf, Regen fällt aber kaum. Die Temperaturen bleiben gedämpft.
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4: Hey, im Studio ist für euch Nadine Kreuzer. Grüß euch.

SS26, Charlie XCX war das auf 100,6 Flux FM am Montagnachmittag. Agatha is Dead, eine Berliner Band, ein Post-Punk-Quartett. Krasse atmosphärische Live-Shows machen die, eine ganz besondere Mischung aus eigentlich so ein bisschen zurückhaltend und dann aber richtig auf die 12 hauen. Wir haben hier einen Song von ihnen mal gepickt und auf unsere Playliste gepackt. Der ist drauf auf der Debütplatte Concrete und kommt erst am 11. September. Wir möchten euch jetzt gerne schon ein bisschen hier an diese Band gewöhnen, denn sie wird öfter erklingen bei Flux FM. Worum geht's beim Song Strangers? Das verstörende Gefühl der Entfremdung von einem einst sehr vertrauten Leben.

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Lunga RS, Stuck in Heaven, hier ist 100,6 Flux FM. Am Mikrofon ist Nadine Kreuzer. Herzlich willkommen. Rainbow Kitten Surprise, amerikanische Alternative Rock Band. Drop, Stop, Roll heißt der Song. Drop.

Rainbow Kitten Surprise, Drop, Stop, Roll bei 100,6 Flux FM. Nach Indie Rock folgt was Elektronisches. Ein Mann, der sich mit dem Genre bestens auskennt, denn ist seit 25 Jahren hier aktiv. Milliarden von Streams, 7 Grammy-Nominierungen. Simon Green alias Bonobo. Wir hören Me and You. Neuer Club-Track von ihm.

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1: Als Projekt von zwei Schulfreunden hat es begonnen. Heute sind sie eine der bekanntesten britischen Bands zwischen Soulfunk und elektronischer Musik. Jungle, die haben sich immer wieder verändert, ohne aber irgendwie diesen eigenen Kern, den Charakter zu verlieren. Mit Sunshine geht jetzt ihr neues Album an den Start und meine Kollegin aus der Musikredaktion, Selina Riedl, die hat mit Jungle über ihren Hang zum Analogen, den Neuzugang in der Bandbesetzung und die fulminanten Live-Shows gesprochen.
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3: Der Sommer ist noch lange nicht vorbei. Schließlich gibt es jetzt den perfekten Soundtrack dafür. Sunshine heißt die neue Platte von Jungle und der Name ist Programm. Sonnengetränkte Songs, die dem Sound der Londoner treu bleiben und ihn gleichzeitig neu ausloten. Hat einen Grund, ein Neuzugang in der Band, des Kollektivs, des Projekts, als was auch immer man Jungle bezeichnen mag. Josh Lloyd Watson und Tom McFarland, die sich 2014 als Duo gegründet haben, haben Zuwachs bekommen. Lydia Kitto, die schon seit Jahren mit Jungle arbeitet, ist seit 2023 festes Mitglied. Sunshine ist damit das erste Album als offizielles Trio in Fanale. Für Josh ist Lydia damit eine Art Secret Weapon.
4: Ich glaube, wenn man daran zurückdenkt, wie Jungle mit mir und Tom angefangen hat, und wir hatten immer etwas im Sinn, das größer war als der Einzelne. Diese Idee eines Kollektivs und dieser sich ständig verändernden Gruppe von Menschen war für uns unglaublich inspirierend. Ich glaube, wir sehen Musik nicht wirklich als Ausdruck des Egos, sondern eher als eine Möglichkeit, eine Botschaft zu vermitteln. Und ich denke, Lydia hat uns dabei geholfen, unseren Botschaften eine neue Ebene zu verleihen.
3: Sie ist wie eine Postbotin, sagt Lydia Kitto selbst. Und das schon seit Jahren. 2021 tourt sie das erste Mal mit Jungle als Live-Musikerin und Sängerin. Auf den Alben Loving in Stereo und Volcano ist sie als Co-Writerin dabei. Genau deshalb fügt sich Sunshine so nahtlos in die Diskografie von Jungle ein. Warmweiche, sonnendurchflutete Melodien treffen auf tanzbare elektronische Rhythmen. Funk und Retro-Soul auf leichtfüßigen Pop. Trotzdem hört man eine Weiterentwicklung ihres Sounds, zu der Lydia beiträgt. Und genau darin liegt für Josh ein wesentlicher Teil dessen, was Jungle ausmacht.
4: Bei Jungle geht es um Weiterentwicklung. Wir behalten zwar manche Dinge bei, aber wir wollen immer Musik machen, die inspirierend und neu für uns ist. Wir arbeiten ja schon seit Loving in Stereo mit Lydia zusammen und sie ist eine so unglaubliche Sängerin und Songwriterin, dass es einfach Sinn ergab, sie in die Band aufzunehmen.
3: Der Albumtitel beschreibt sich selbst. Sunshine passt perfekt zum späten Sommer. Die Musik verleiht dem Album seinen optimistischen Grundton. Aber nicht alles ist purer Sonnenschein. Textlich kollidieren einige Songs mit der positiven Atmosphäre des Sounds. Diese Divergenz ermöglicht eine Tiefe, die Jungle schon immer ihren Songs verleihen, erzählt Tom McFarland.
5: Ich glaube, Hoffnung hat auch etwas Melancholisches an sich, denn für viele Menschen ist Hoffnung auf seltsame Weise hoffnungslos. Die Leute haben Hoffnung, wenn sie sonst nichts mehr haben. Unter der klanglichen Oberfläche unserer Alben gab es schon immer eine Ebene, die etwas introvertierter und introspektiver ist.
3: Hoffnung hat also auch immer eine melancholische Seite. Und vielleicht liegt genau darin die Stärke von Sunshine. Das Album klingt warm und optimistisch, ohne so zu tun, als wäre immer alles gut.
1: Sunshine von Jungle. Unser Album der Woche. Mehr Infos zur Platte und auch den Beitrag von Selina zum Nachhören gibt's auf luxfm.de und wir hören rein in das Titelstück.

T-Shirt-Weather. Ja, ist heute auch noch T-Shirt-Weather. Lass mal durchgehen. Circle Waves auf 100,6 Flux FM. Jetzt eine Frau aus Norwegen. Eine Singer-Songwriterin mit einer ganz schön tollen Stimme. Dancefloor Erotica. So nennt sie ihr aktuelles Album. Und davon haben wir euch einen Song rausgepickt. Dieses Lied handelt von Beziehungen, die ihren Zenit längst überschritten haben. Egal ob romantisch oder platonisch. Dagny mit Rain.

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Silja Wah mit Ola, Ola. Counting Crows davor und Colorblind. Ihr hört Flux FM am Montag. Nachmittag würde ich jetzt fast noch sagen, aber wir rutschen ja in ein paar Minuten schon rüber in den Abend, vielleicht in den wohlverdienten Feierabend. Und dann könnt ihr mit Sascha Schlegel an eurer Seite hier ganz locker diesen ausklingenden Montag genießen. Ich bin Nadine Kreuzer, spiele für euch jetzt noch Hugo Uerdens, ein Künstler aus dem wunderschönen Wien. Für mich heißt seine neue Platte, ist im Sommer jetzt rausgekommen und hier heißt der Song Kopf hoch. Bis morgen.

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2: Mit Ralf Gulke. In Berlin hat es einen digitalen Angriff auf Landesbehörden gegeben. Betroffen seien die Senatsverwaltung für Stadtentwicklung, Bauen und Wohnen sowie die Senatsverwaltung für Mobilität, Verkehr, Umwelt und Klimaschutz, teilte die Senatskanzlei mit. Beide Verwaltungen seien aus Sicherheitsgründen vom Landesnetz isoliert worden. Alle beteiligten Stellen arbeiten mit Hochdruck an der Absicherung des Netzes, hieß es. Auch das Landeskriminalamt, die Staatsanwaltschaft und das Bundesamt für Sicherheit in der Informationstechnik seien eingebunden. Ein Krisenstab sei eingerichtet worden. Der Brand im belgischen Hohenfenn breitet sich derzeit nicht in Richtung Deutschland aus. Wind und Regen kamen den Feuerwehrleuten zu Hilfe. Entwarnung gibt es aber noch nicht, sagte am Nachmittag der Einsatzleiter der Monschauer Feuerwehr, Philipp Krüger.
3: Für morgen sind starke Winde mit einzelnen starken Böen angezeigt durch unsere Meteorologen vor Ort, die aus Südwest kommen. Das ist eine ganz neue Lage, die hatten wir aktuell noch nicht. Da bereiten wir uns zurzeit daraufhin vor.
2: Wegen des Brandes war eine Teilevakuierung Monschaus angeordnet worden. Die Feuerwehr hilft auf der belgischen Seite auch mit Hubschraubern, mit Spezialkameras, um Glutnester aufzuspüren. Die Thüringer Landesregierung aus CDU, SPD und BSW kann weitermachen. Die BSW-Fraktion stimmte geschlossen dafür, Ministerpräsident Vogt zu stützen. Der Bundesvorstand um Parteigründerin Sarah Wagenknecht hatte den Landesverband aufgefordert, Vogt fallen zu lassen, weil ihm der Doktortitel aus Plagiatsgründen aberkannt worden war. Vogt wehrt sich vor Gericht gegen die TU Chemnitz. Der ranghöchste US-Senator der Demokraten im Streitkräfteausschuss hat die Ankündigung von Präsident Trump verurteilt, die Beteiligung an den jährlichen gemeinsamen Manövern mit Südkorea zu verringern. Senator Jack Reed sprach von einer weiteren wahnwitzigen, planlosen Entscheidung. Trump hatte gestern angekündigt, die Manöver wesentlich verringern zu wollen. Sie seien feindselig gegenüber Nordkorea, mit dessen Machthaber Kim er eine sehr gute Beziehung habe. Soweit das Neueste aus der Flux FM Nachrichtenredaktion. Das Wetter. Heute gibt es deutlich mehr Wolken als Sonne. Es kann stellenweise auch Schauer und einzelne Gewitter geben. Die Temperaturen sind verhalten mit maximal 21 Grad. Morgen kommen von Westen kompakte Wolken auf. Regen fällt aber kaum. Die Temperaturen bleiben gedämpft.
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5: Und in dieser Woche geleite ich euch in den Feierabend hier jeden Abend ab 18 Uhr mit elektronischen Klängen und so ein paar News aus der Club- und elektronischen Musikwelt. Mein Name ist Sascha Schlegel, schön, dass ihr da seid. Ich hoffe, ihr hattet schon einen guten Start in die neue Woche. Es ist kurz nach 6. Schönen guten Abend, ihr Lieben.

Disco-Musik aus Leipzig. Die Sängerin Deslyn Amikaba war das hier für euch auf dem Plattenteller mit Poor G. Ich bin gespannt, was von dieser Künstlerin aus Leipzig noch in Zukunft kommen wird. Das klingt schon mal alles sehr, sehr toll. Toll klang eigentlich auch immer das, was Jack Green, der kanadische Produzent und DJ, in den letzten Jahren veröffentlicht hat. Seine letzten größeren Veröffentlichungen war zum Beispiel eine Zusammenarbeit mit DJ Boring und vor allen Dingen auch eine Zusammenarbeit mit Amru. Jetzt hat er sich zurückgemeldet mit seinem dritten kompletten Studioalbum, JG, also einfach Jack Green, die Initialen. Und damit hat er gezeigt, dass er immer noch dieser sehr verspielten, auch leicht sphärischen elektronischen Musik verschrieben ist. Und ich spiele euch ein Stück daraus, um euch darauf aufmerksam zu machen, dass die Platte bereits erhältlich ist und auch durchaus hörenswert. Jack Green hier mit Presence. Für alle, die es sehr sommerlich, entspannter, zum Teil auch etwas energetischer mögen, vielleicht auch gut, um so eine Festival-Saison ausklingen zu lassen, die neue Platte von Jack Green, JG.

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Wir lassen den Start in die neue Woche ganz entspannt ausklingen. Hier zum Beispiel auch mit den perfekten, verträumten Klängen von Girls of the Internet, dem Kollektiv aus Großbritannien, gemeinsam mit Sayo und ihrem Track Melodies hier für euch am Abend auf Flux FM. Der nächste Mann, ja ein langjähriger Wegbegleiter und vor allen Dingen auch ein wichtiger Name der schwedischen Musikwelt, Axel Boman. Der Elektroniker aus Stockholm hat jetzt ein neues Label gegründet. Es heißt Blurry und sein erster Release auch eine sehr schöne Zusammenarbeit und zwar mit Superpitcher. Wir kennen Superpitcher Axel Schaufler ja alle auch als großer Kompaktkünstler, ist ja mittlerweile in Paris zu Hause und jetzt haben die beiden sich zusammengetan und ein gemeinsames Stück veröffentlicht, Tell It to the Mountain. Und was ich schön dabei finde, ist, dass dieses Stück gemeinsam entstand, nachdem die beiden auf einem Gletscher wandern waren und ja, einen ersten Release dieser gemeinschaftlichen Arbeit, den gibt es jetzt. Also Tell It to the Mountain wird eine größere EP, aber das erste Stück, die erste Single True Crime, die ist jetzt bereits veröffentlicht und wir wollen uns mal anhören, wie dieser gemeinsame Gletscher-Trip so klingt in elektronischer Form. Axel Boman und Superpitcher mit True Crime und dann natürlich auch eben frisch released auf dem neuen Label Blurry von Axel Boman.

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Tja, die Ansage ist klar. Komm zurück zu mir. Come back to me. Chloe Calais und André Zimmer hier mit einem hausigen Track, der schon auch wirklich ganz gut in die Primetime passt. Eher zur After Hour oder zum Warm-up. Das nächste Stück, ein neuer Release hier ab sofort für euch in der Flux FM Playlist. Looney Tunes heißt der Track von Frank Fahler, Andrea Oliva und Banker, die sich zusammengetan haben für auch eine sehr schöne hausige Nummer. Sehr viel sonniger. Vielleicht auch mit so einer Prise Hip-Hop und R&B mit drin.

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Tja, für alle von euch, die vielleicht gerade mittendrin stecken im abendlichen Cardio-Programm oder Workout, ich finde, da passt dieser Song perfekt rein. Mit hier mit Our Home. Da ist noch ein bisschen Energie mit drin, aber auch schon ja sowas Treibendes, sowas Schnelles. Das finde ich sehr, sehr toll. Wir wechseln mal kurz die Stimmung und kommen zu einem Projekt, das es dann doch auch eher etwas düsterer mag, wie auch ich. Also wenn es um technoide Klänge oder auch gitarrenlastige elektronische Klänge geht, finde ich es auch immer mal schöner, wenn es ein bisschen düsterer ist. Und da trifft die nächste Band eigentlich schon seit Jahren so ein bisschen meinen Nerv. Seit 2014 machen sie gemeinsam Musik. Jay Matthews und Augustus Muller aus den USA, gemeinsam besser bekannt als Boy Harsher. Nach einer längeren Studio- und Filmpause und keinen neuen Releases haben sie sich jetzt aber angekündigt, im Herbst mit neuer Platte auf Tour zu gehen. Das neue Album Get Mean wird dann auch bald erscheinen und dazu wird es dann auf große The Heartbreak Tour geben. Natürlich auch mit einem Konzert in Berlin und das könnt ihr euch schon mal eintragen. Am 22. November spielen sie in der Columbia-Halle und es gibt bereits Tickets ab knapp Mitte 40 Euro. Also ich glaube so 45, 46 Euro kosten die Tickets aktuell noch. Also das kann sich vielleicht auch irgendwann noch ändern. Wir hören einen ersten musikalischen Vorgeschmack aus dieser neuen Boy Harsher Platte und ich freue mich jetzt schon sehr auf dieses anstehende Konzert. Ja, auch wenn dieser Song hier Jeans gar nicht mal so düster klingt, aber so ein typischer Boy Harsher Sound ist trotzdem rauszuhören.

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1: Um 7. Im Studio Cornelius Dreger. Schönen guten Abend. An der deutsch-belgischen Grenze kämpfen Einsatzkräfte weiter gegen den großen Waldbrand. Der Regen sowie der ausbleibende Wind haben die Lage etwas entspannt. Entwarnung gibt es aber noch nicht. Das gilt beispielsweise auch für den teils evakuierten deutschen Eifelort Monschau, sagte die zuständige Bürgermeisterin. Sorgen machen der Feuerwehr aktuell die Wettervorhersagen für morgen. Dann soll es starke Winde und auch vereinzelt kräftige Böen geben, die Feuer wieder anfachen könnten. In Deutschland sollen es Start-ups künftig leichter haben. Die Bundesregierung will mit besseren steuerlichen Bedingungen und auch zielgerichteteren Förderprogrammen unterstützen. Das hat Finanzminister Lars Klingbeil angekündigt. Er nimmt dabei auch besonders Ostdeutschland in den Fokus.
2: Wir sehen ja auch die Erfolge. Silicon Saxony will ich hier erwähnen, Europas größtes Halbleitercluster. Wir gucken nach Jena, brillante Optik, erstklassige Medizintechnik. Wir sehen, was am Chemiestandort Leuna an Biotech-Ökosystemen entsteht. Und so gibt es ganz viele Beispiele in Ostdeutschland.
1: Klingbeil findet, wenn man sich unabhängiger machen will, darf man nicht jammern, sondern muss selbst aktiv werden. In mehreren Bundesländern hat die Schule heute wieder begonnen und der Lehrermangel bleibt ein Problem. Mehr als jeder dritte Lehrer ist 50 oder älter, junge Kollegen kommen nur langsam nach. Besonders gesucht werden Lehrkräfte in den MINT-Fächern, also Mathe, Informatik, Naturwissenschaften und Technik. Die EU macht Russland weiter Druck. Die Außenbeauftragte Kallas kündigte in der Welt an, dass sie im Herbst die weitreichendste Sanktionsliste seit Beginn des Ukraine-Krieges vorlegen will. Die bisherigen Straflisten haben Russlands Kriegsmaschine nach Angaben von Kallas schon über 1 Billion Euro gekostet. Die Menschen in Deutschland geben für Freizeit und Co. im Monat durchschnittlich gut 300 Euro aus. Dazu gehören etwa Tickets fürs Kino oder Museum, die Gebühr fürs Fitnessstudio oder auch Bücher. Anteilig am meisten geben Paare ohne Kind aus, so das Statistische Bundesamt.
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4: Ja, und all das gibt's auch weiterhin hier auf Flux FM um 7:15, präsentiert von Sascha Schlegel. Ich wünsche euch einen schönen guten Abend.

haben in letzter Zeit häufiger mit anderen zusammengearbeitet. Ja, ich meine, die zu zweit sind sie jetzt schon seit vielen Jahren gemeinsam unterwegs. Die Adana Twins aus Hamburg, da kann man sich auch gerne mal ein paar Gäste mit ins Studio holen, beziehungsweise auch gemeinsam an Tracks arbeiten. Hier in diesem Fall war es Kadosh, der mitgemacht hat, und Abrao ebenfalls im Track Na Favela. Das waren die Adana Twins. Ja, es kann manchmal karrieretechnisch schon auch ganz überraschende Wege gehen. Der nächste Mann aus Japan, der war ursprünglich Bauarbeiter, hatte dann eine ja doch schon etwas ernstere Diagnose mit einem Gehirntumor im Jahre 2016 bekommen, also vor fast genau 10 Jahren, hat sich dann überlegt, seinen Job zu kündigen, sich erstmal einer Operation zu unterziehen, die dann zum Glück auch geholfen hat, und im Anschluss hat er sich dann mehr und mehr dem Auflegen gewidmet. Ich spreche von Yusuke Yukimatsu, der Mann, der dann vor allen Dingen auch in Japan mit vielen Auftritten auch rund um die Techno-Clique um DJ Nobu in Tokio vor allen Dingen die ersten Partys bespielt hat, ist mittlerweile ein gefeierter Star. Es gab so ein legendäres Boiler Room Set seinerseits, wo er dann auch sehr energetisch gezeigt hat, wie befreiend das sein kann, aufzulegen und vor allen Dingen nach dieser schweren Erkrankung und nach einem ganz anderen Leben einfach mal so einen neuen Weg einzuschlagen. Das ist sehr, sehr toll. Und wenn ihr euch von der Energie von Yusuke Yukimatsu mal überzeugen wollt, dann könnt ihr das am Donnerstag tun, und zwar im Haus der Visionäre auf dem Arena-Gelände. Dort wird es ein Set geben von Yusuke Yukimatsu. Das sollte man sich an dieser Stelle vielleicht nicht entgehen lassen. Wer weiß, wann er das nächste Mal wieder hier so alleine auftreten wird. Mit dabei ist noch Young Fire und Aerosmith. Und von Aerosmith lege ich euch hier auch Superlative Fatigue auf. Und dann, wie gesagt, nochmal der Hinweis. Am Donnerstag ab 20 Uhr im Haus der Visionäre Yusuke Yukimatsu an den Decks. Und das Ganze auch präsentiert vom CTM-Festival. Da passt sein Auflegestil auch definitiv hin.

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Ich meine, dass Local Suicide sich sowieso ja schon immer sehr nah an der Italo-Disco bewegt haben mit ihrem Sound. Das ist klar, dass sie sich jetzt auch mit einem Meister des Italo-Sounds zusammengetan haben, war dann auch nur sehr naheliegend. Franz Scala hier mit Local Suicide gemeinsam und ihrem Track Saxon Rebel. Daisy Bell und System Olympia, die haben sich jetzt für einen neuen Release zusammengetan und der ist ab sofort auch hier regelmäßiger am Abend für euch im Programm Le Disable von Daisy Bell und System Olympia.

0: Ja, ein paar Reiseempfehlungen für euren nächsten Trip nach Japan bzw. nach Tokio. Hier Frankie Rizzardo mit Shinjuku und einem Track über einen sehr beliebten Stadtteil in Tokio, der bekannt ist für sein Nachtleben, für seine Galerien, für seine Theater, aber auch für seine sehr beeindruckende Bahnhofsstation, aber auch für das Rotlichtviertel. Also da gibt es eine ganze Menge zu erleben. Frankie Rizzardo hat vielleicht auch dort schon einige spannende Nächte verbracht. Shinjuku hier auf 100,6 Flux FM aus Tokio. Jetzt aber zurück nach Berlin, denn es steht eine Abgeordnetenhauswahl an und auf diese wollen wir euch natürlich hier auf Flux FM auch vorbereiten.
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0: Ja, aber dem Abend angepasst wollen wir jetzt nicht über irgendwelche Verkehrsprogrammatiken sprechen, sondern wir wollen auf die Clubwelt und auf das Nachtleben schauen. Berlins Clubs stehen ja seit Jahren unter Druck. Steigende Mieten, Lärmschutz, Nachbarschaftskonflikte und vor allen Dingen auch immer weniger Räume, in denen überhaupt noch getanzt werden kann. Ja, und was die Politik konkret für die Clubs machen will, haben wir die vier Spitzenkandidatinnen gefragt, die realistische Chancen auf das Amt des regierenden Bürgermeisters bzw. der regierenden Bürgermeisterin haben. Ja, und diese Woche haben Matti Geier und Larissa Anstedt mit der linken Spitzenkandidatin Elif Eralp gesprochen. Auch natürlich über das Clubleben.
2: Jeder vierte Club überlegt ja mittlerweile zu schließen, weil man sich es einfach nicht mehr leisten kann. Jetzt ist die Frage, das macht ja Berlin auch aus. Was wollen Sie da drehen?
3: Und ehrlich gesagt bin ich als junger Mensch auch viel nach Berlin gekommen, um die tolle Clublandschaft zu nutzen und mal irgendwo tanzen zu
4: Hatten
3: gehen.
4: Hatten Sie damals Lieblingsclubs?
3: Ach, ich war in vielen verschiedenen. Ich war auch mal im Berghain, aber auch in irgendwelchen Clubs, die so mal eine Nacht aufploppten auf irgendwelchen Bahngleisen oder so und dann auch wieder verschwanden. Also auch diese Zwischennutzungssachen. Aber ich war auch gerne im SO36 oder im Südblock oder im Lido bei Konzerten, also in sehr vielen verschiedenen Clubs und Bars und so. Und es hat mir immer großen Spaß gemacht. Jetzt aktuell habe ich dafür nicht mehr ganz so viel Zeit leider, aber ich finde, dass die Clubkultur eine großartige Sache hier in Berlin ist und dass wir das unterstützen müssen. Und es ist sehr traurig, wenn junge Menschen jetzt kaum noch in Clubs gehen können, weil die nicht bezahlbar sind oder weil die Clubs tatsächlich schließen. Deswegen wollen wir stärker die Clubs unterstützen und auch Zwischennutzung ermöglichen und dass wir sie auch bei allen Bauvorhaben, die diese Stadt hat und bei allen Stadtentwicklungsvorhaben immer mitdenken und dass wir mit den Clubs und der Clubkommission ins Gespräch gehen und gucken, wo man auch Gewerbeflächen für Clubs ermöglichen kann. Wir setzen uns auch sehr dafür ein, dass sie zu Kulturstandorten und Kulturorten erklärt werden, weil wir uns auch davon hoffen, dass man dann stärker an die Mieten kann, weil aktuell ist es auch so, dadurch, dass es keinen Gewerbemietendeckel gibt, steigen da auch die Mieten teilweise so rasant, dass die Clubbesitzer das einfach nicht mehr leisten können. Deswegen wollen wir auch einen Gewerbemietendeckel und wir wollen eben diese Clubs zu Kulturorten anerkennen, damit wir da auch stärker fördern und unterstützen können.
2: Das heißt, Sie würden auch die Berliner Kultur weiter fördern wollen, auch wenn der Haushalt massiv unter Druck steht?
3: Also ich glaube, es war ein großer Fehler, gerade bei Wissenschaft, bei den Hochschulen und bei der Kultur so zu kürzen, weil das sind die Aushängeschilder von Berlin, auch warum Berlins Wirtschaft floriert und warum so viele Menschen auch gerne nach Berlin kommen. Deswegen glaube ich, ist da jeder Euro, den wir schaffen, in Kultur und in die Hochschulen zurückzubringen, sehr viel wert. Deswegen haben wir auch diese Kürzung abgelehnt und wollen die so gut wir es können eigentlich alle zurücknehmen.
4: Der ehemalige Kultursenator der Linken, Klaus Lederer, der war ja relativ gut angesehen auch in dieser Szene. Würden Sie sich wünschen, dass er zurückkommt in die Partei?
3: Also ich wünsche mir, dass alle Ausgetretenen wieder zurückkommen und er hat sehr gute Arbeit im Kultursektor geleistet und ist deswegen sehr anerkannt und ich schätze ihn auch dafür sehr. Er ist jetzt einen anderen Weg gegangen, aber wir machen als Partei weiter und für uns bleibt die Kulturpolitik eine sehr, sehr wichtige Frage und kein Gedöns, sondern eine zentrale Frage der Daseinsvorsorge, wo alle mitmachen können müssen und teilhaben können müssen, egal wie viel Geld sie haben oder wie der Hintergrund ist.
0: Das komplette Gespräch mit der Spitzenkandidatin der Linken, Elif Eralp, und den anderen Kandidatinnen, die womöglich Chancen auf das Amt des Bürgermeisters haben, gibt's natürlich auch online auf fluxfm.de.

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Gute Frage. Do you know love? 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Swimming Paul und Eres. Swimming Paul gerade erst am vergangenen Wochenende beim Spin Open Air an der Sage Beach. Hier live in der Stadt gewesen und hier für euch auf dem Plattenteller gemeinsam mit Eres und dem Track Do You. Frühjahrsputz war gestern, nein, Sommerendputz ist angesagt und zwar bei Kieran Hebden alias Fortet. Der Mann, der einerseits unter diesem Alter Ego auflegt, dann aber auch gerne mal andere Alter Egos benutzt, zum Beispiel auch KH, also Kieran Hebden, seinen bürgerlichen Namen abgekürzt. Und dann hat er ja dann auch so ein Alter Ego mit einfach nur irgendwelchen Sonderzeichen oder Zeichen, die man eigentlich so gefühlt nicht auf der Tastatur findet. Das vor allen Dingen auch die Suche im Internet ein bisschen schwieriger macht. Aber als Fortet hat er sich jetzt überlegt, mal so ein bisschen aufzuräumen in seinen Schubladen, in den Archiven und hat Tracks zusammengestellt aus den letzten 20 Jahren seines Schaffens und wollte sich mal so ein bisschen befreien von diesem produktionstechnischen Ballast. Und rausgekommen ist eine Kollektion namens Randoms. Ja, also klingt ein bisschen random, aber die Tracks, die dabei zu finden sind, sind eigentlich gar nicht mal so Schubladen-andächtig. Würde ich mal sagen, sondern einige davon haben es auch wirklich verdient, auch mal rauszukommen. Zum Beispiel das nun folgende Stück Human Voice, ab sofort auch hier neu für euch in der Flux FM Playlist und eben zu finden auf dieser Random Collection von Fortet. Und ich finde, wie gesagt, dieses Stück definitiv nicht random, sondern wenn ich auch nur ansatzweise so ein Stück produzieren könnte und es dann am Ende irgendwo einordnen kann in einen Ordner unter dem Titel Random, dann habe ich auf alle Fälle einiges erreicht, würde ich sagen.

Bist du der perfekte Soundtrack zum Sonnenuntergang und für den Feierabend? It's Arias mit dem Track Simple. Gar nicht mal so einfach, aber von der Wirkung her einfach, entspannt einfach automatisch. Die nächste Künstlerin, ursprünglich aus Großbritannien, Tasha Matthews heißt sie mit bürgerlichem Namen, lebt mittlerweile aber auf einer Inselgruppe, auf der sie wahrscheinlich auch an der vergangenen Woche die totale Sonnenfinsternis sehen konnte. Und zwar auf den Balearen mittlerweile zu Hause, auf Ibiza. Ja, und sie hat sich jetzt angekündigt mit einem neuen Release, einer neuen Single gemeinsam mit Paulina. Die Single heißt Tell Me und damit wird sie dann uns auch im September hier in Berlin besuchen. Am 12. September legt Tasha dann auch im RSO auf. Könnt ihr euch ja bei Interesse auch schon mal in den Kalender eintragen. Das hier ist die neue Single von Tasha, Tell Me featuring Paulina.

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2: Weiterhin für euch am Mikrofon Sascha Schlegel. Wir haben es damit kurz nach 8. Schönen guten Abend.

Das war Stefan Obermeier hier für euch am Abend auf 100,6 Flux FM. Kurzer Blick rüber in Richtung Hamburger Bahnhof. Die Berlin Beat Saison läuft noch und ist aber schon so langsam in Richtung Ende neigend. Nächste Woche wird es die letzte Ausgabe geben mit Baschka. Es gab in den letzten Wochen ja tolle Ausgaben. Nanny H war jetzt an den Decks, Ben Clock, Maron, GGFM und jetzt vergangene Woche Oda Haliti. In dieser Woche am Donnerstag wird es Regis live geben, gemeinsam mit Liam Andrews als das gemeinsame Projekt Sandwell District. Das wird auf alle Fälle auch sehr, sehr toll. Ich bin mal gespannt, in welche Richtung es musikalisch gehen wird. Ich meine, beide sind bekannt dafür, auch ja, straighten Techno aufzulegen. Vielleicht werden sie jetzt aber mit diesem gemeinsamen Projekt es auch ein bisschen in eine andere Richtung bringen. Auf alle Fälle nächste Woche dann der große Berlin Beats Abschluss mit Baschka. Wie gesagt, immer um 19 Uhr geht's los. 3 Stunden kostenlose DJ-Sets dann vor dem Hamburger Bahnhof, direkt dort im Innenhof. Und ja, es lohnt sich eigentlich immer, da vorbeizuschauen. Vor allen Dingen jetzt zu den letzten 2 Terminen. Auch wenn das Wetter in dieser Woche vielleicht nicht mehr ganz so schön sein soll, kann man dann dafür ausführlicher tanzen, weil man nicht mehr so viel schwitzt. Wir hören hier Regis schon mal in Zusammenarbeit mit Surgeon und den British Murder Boys mit ihrem Stück Get In Line. Ja, auch der passende Titel für die Berlin Beats-Ausgabe vor dem Hamburger Bahnhof. Denn anstehen ist da definitiv immer an der Tagesordnung.

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Tja, das sind ja schon treibende Klänge, die vor allen Dingen hoffentlich den beiden auch etwas Geld bringen. Jedes Mal, wenn jemand den Titel sagt, ist nämlich auch ja so ein bisschen platzierte Werbung. Mitsubishi, der Track von Gorgon City und Mookie. Ich hoffe, sie bekommen dafür Tantiemen. Ihr bekommt jetzt hier einen Neuzugang in der Flux FM Abend-Playlist. Supernova und SLM gemeinsam mit ihrem neuen Track Vietnamese.

Seit mehr als 10 Jahren ein wichtiger Teil der elektronischen Musikwelt Großbritanniens. Das war O'Flynn hier für euch auf dem Plattenteller mit Calcium. Die nächsten Herren aus Australien, schon sehr viel länger musikalisch aktiv. Wir kennen sie vor allen Dingen als Meister des Samplings. Also sie finden immer wieder musikalische Rudimente aus der Vergangenheit und bauen diese sehr spannend zusammen und in sehr eigenwilliger Art und Weise in neue Stücke ein. Und jetzt haben sie ein neues Album angekündigt. Ich spreche von den Avalanches. Und im Oktober erscheint ihr neues Album No Bad Memories und es gibt bereits einen ersten musikalischen Vorgeschmack daraus zu hören. Can't Get Over Losing You. Eine Zusammenarbeit mit Portraits of Tracy. Es gibt Samples, es gibt aber in diesem Falle auch elektronische Klänge, die extrem tanzbar daherkommen. Das sind die Avalanches.

0: Ja, ein bisschen Rennen angesagt mit Animal Trainer und Noah Kulaga. Running heißt der Track. Chambord hat das Ganze geremixed. Jetzt ist ein bisschen Schwimmen angesagt mit dem Schotten Joshua Maney, besser bekannt als Barry Can't Swim. Der Mann, der eigentlich am klassischen Klavier ausgebildet wurde, als Teenager dann sogar noch Jazzpianist in Bars war und in der Studienzeit dann auch verschiedene Bands ausprobierte, hat sich ja mittlerweile wirklich sehr stark der elektronischen Musikwelt zugewandt und ist damit auch sehr erfolgreich und wahrscheinlich einer der erfolgreichsten schottischen Elektroexporte mittlerweile. Hier ist Barry Can't Swim mit seinem Stück Dance, Dance, Dance.
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Detroit Swindle, mittlerweile sind die beiden Niederländer als Damn Swindle unterwegs, hier mit ihrem Stück Do What You Want. Wir nähern uns so langsam dem Ende der heutigen Abendausgabe. Gute Gelegenheit, mal ein paar alte Klassiker auszukramen, zum Beispiel von der legendären Krautrockband Can. 1975 haben diese ein Konzert in Aal, im französischen Aal gegeben, dort im Théâtre Antique, und das wurde zufälligerweise von einem Fan mitgeschnitten und das wurde jetzt über das Label von Irmin Schmidts Frau veröffentlicht, diese Live-Aufnahmen von damals. Alles ewig lange Songs, natürlich krautrockig durchimprovisiert, und einen Auszug möchte ich euch daraus jetzt spielen. Und kann euch nur empfehlen, wenn ihr irgendwie Krautrock-Fans seid, irgendwie Can-Fans seid, dann besorgt euch diese Platte. Can live in Aal 1975. Und hier hören wir Aal 75 3 von Can.

Jacki, liebe Zeit, Michael Karoli und Holger Tschukai, gemeinsam mit Irmin Schmidt und von all diesen vier Herren, die damals noch Can bildeten, lebt eigentlich auch nur letzterer Irmin Schmidt und seine Frau hatte diese Liveaufnahme aus Aalen 1975 jetzt mittlerweile eben aus ihrem Archiv freigegeben und veröffentlicht. Can live in Aal 1975, ja, für alle Krautrock-Fans eine absolute Empfehlung. So, das war's von mir für diesen heutigen Montagabend. Ich melde mich morgen ab 18 Uhr wieder zurück und wünsche euch jetzt noch einen schönen Ausklang dieses Wochenstarts. Mein Name ist Sascha Schlegel. Ich verabschiede mich hier mit Chambord und I'm not gonna make it. Bis morgen, ihr Lieben. Tschüss.

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